0: Nach seinen letzten Check-ups folgten immer noch ein paar weitere Tests. Warum und mit welchem Ergebnis wurde nie gesagt.
1: In Sachsen steigt die Waldbrandgefahr. Vor allem in den Landkreisen Meißen, Görlitz und Bautzen sowie in der Stadt Dresden sei Vorsicht geboten, warnen der Staatsbetrieb Sachsenforst und der Deutsche Wetterdienst. Weil es in den nächsten Tagen nicht regnen soll, verschärft sich die Lage weiter. Bei den Stufen 4 und 5 wird empfohlen, die betroffenen Waldgebiete zu meiden. Wer dennoch in den Wäldern unterwegs ist, darf die Hauptwege auf keinen Fall verlassen. Tränen in Wolfsburg, grenzenloser Jubel in Paderborn. Der VfL Wolfsburg ist erstmals in seiner Vereinsgeschichte aus der Fußball-Bundesliga abgestiegen. Die Niedersachsen verloren am späten Abend das Rückspiel der Relegation beim SC Paderborn mit 1:2 nach Verlängerung. Das Hinspiel war 0:0 ausgegangen. Für Paderborn geht es damit nach 6 Jahren wieder zurück in die Bundesliga.
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3: Mit nur wenigen Wolken geht's durch die Nacht. Stellenweise ist es auch sternklar. Die Tiefsttemperaturen liegen bei 15 bis 11 Grad. Tagsüber wird's dann heute wieder richtig schön. Oft scheint die Sonne. Es gibt nur ein paar harmlose Wolken bei nochmals 23 bis 30 Grad. Am Mittwoch wird's dann morgen ein bisschen wolkiger sein, aber trocken bleiben bei maximal 17 bis 23 Grad.

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0: Ich bin Hendrik Daum. In Deutschland wird weiter über die mögliche Kürzung des Elterngeldes diskutiert. Der parlamentarische Geschäftsführer der SPD, Wiese, hat jetzt in der Rheinischen Post gesagt, das Elterngeld sei für viele junge Familien sehr wichtig. Er forderte die zuständige Familienministerin Prien von der CDU auf, möglichst woanders zu kürzen. Die schwarz-rote Koalition hatte in ihrem Koalitionsvertrag eigentlich vereinbart, das Elterngeld zu stärken und Mindest- sowie Höchstbetrag anzuheben. Alle reden über KI, jetzt auch der Papst. Im ersten Lehrschreiben seit seinem Amtsantritt warnt Leo vor Risiken von künstlicher Intelligenz. Technik müsse dem Menschen dienen, nicht der Macht oder dem Profit. Aus Rom, Claudia Wächter.
1: Leo befürchtet nämlich, dass Mitmenschlichkeit, die Menschenwürde und Beziehungen unter die Räder kommen. Wichtig ist ihm auch, dass Arbeit nicht entwertet wird, Stichwort KI Jobkiller. Und er warnt davor, dass nur wenige Tech-Giganten am Ende alles kontrollieren. Deshalb plädiert er auch für einen KI-Ethik-Kodex.
0: In Sachsen steigt die Waldbrandgefahr. Vor allem in den Landkreisen Meißen, Görlitz und Bautzen sowie in der Stadt Dresden sei Vorsicht geboten, warnen der Staatsbetrieb Sachsenforst und der Deutsche Wetterdienst. Weil es in den nächsten Tagen nicht regnen soll, verschärft sich die Lage weiter. Bei den Stufen 4 und 5 wird empfohlen, die betroffenen Waldgebiete zu meiden. Wer dennoch in den Wäldern unterwegs ist, darf die Hauptwege auf keinen Fall verlassen. Bei der Eishockey-Weltmeisterschaft in der Schweiz hat das deutsche Team sein letztes Hauptrundenspiel gegen Großbritannien mit 6:3 gewonnen. Für das Weiterkommen ins Viertelfinale ist die DEB-Auswahl aber auf Schützenhilfe angewiesen. So muss Außenseiter Ungarn heute unbedingt gegen Lettland gewinnen.
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3: Mit nur wenigen Wolken geht's durch die Nacht. Stellenweise ist es auch sternklar. Die Tiefsttemperaturen liegen bei 15 bis 11 Grad. Tagsüber wird's dann heute wieder richtig schön. Oft scheint die Sonne. Es gibt nur ein paar harmlose Wolken bei nochmals 23 bis 30 Grad. Am Mittwoch wird's dann morgen ein bisschen wolkiger sein, aber trocken bleiben bei maximal 17 bis 23 Grad.

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1: Ich bin Hendrik Daum. Die USA haben nach eigenen Angaben in der Nacht Raketenstellungen im Iran angegriffen. Das US-Militär teilte mit, es handle sich um Maßnahmen zur Selbstverteidigung. Dabei seien unter anderem Raketenabschussanlagen sowie iranische Boote beim Minenlegen getroffen worden. Eigentlich gilt zwischen beiden Staaten derzeit eine Waffenruhe. In der SPD und der Jungen Union wächst der Widerstand gegen Kürzungen beim Elterngeld. Der parlamentarische Geschäftsführer der SPD, Wiese, sagte, das Elterngeld sei für junge Familien sehr wichtig. Er rief Bundesfamilienministerin Prien von der CDU auf, in anderen Bereichen zu sparen. Auch der Vorsitzende der Jungen Union, Winkel, nannte es absurd, milliardenschwere Rentenerhöhungen zu beschließen und gleichzeitig das Elterngeld zu kürzen. In Sachsen steigt die Waldbrandgefahr. Vor allem in den Landkreisen Meißen, Görlitz und Bautzen sowie in der Stadt Dresden sei Vorsicht geboten, warnen der Staatsbetrieb Sachsenforst und der Deutsche Wetterdienst. Weil es in den nächsten Tagen nicht regnen soll, verschärft sich die Lage weiter. Bei den Stufen 4 und 5 wird empfohlen, die betroffenen Waldgebiete zu meiden. Wer dennoch in den Wäldern unterwegs ist, darf die Hauptwege auf keinen Fall verlassen. Der VfL Wolfsburg ist aus der Fußball-Bundesliga abgestiegen. Die Niedersachsen verloren das Rückspiel der Relegation beim SC Paderborn mit 1:2 nach Verlängerung. Das Hinspiel war 0:0 ausgegangen. Für Paderborn geht es nach 6 Jahren wieder zurück in die Bundesliga und Kräuter Fürth will heute Abend den

0: Absturz aus der zweiten Liga abwenden. Die Franken empfangen um 8:30 im Relegationsrückspiel den Drittligisten Rot-Weiß Essen, der das Hinspiel mit 1:0 für sich entscheiden konnte.
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0: Ich bin Hendrik Daum. Einen schönen guten Morgen. Bundesgesundheitsministerin Warken will die Beiträge zur Pflegeversicherung für Kinderlose erhöhen. Das berichtet das Redaktionsnetzwerk Deutschland. Demnach sollen Versicherte ohne Kinder künftig einen Beitragssatz von 4,3% zahlen. Bei Versicherten mit Kindern bleibe es dagegen bei den bisherigen Sätzen. Durch die Reform soll das Defizit der Pflegeversicherung begrenzt werden. In wenigen Wochen wird US-Präsident Trump 80 Jahre alt und er erzählt immer wieder stolz, wie wenig Schlaf er braucht und bei Getränken, da setzt er voll auf Diät-Cola. Heute steht Trumps jährlicher Gesundheitscheck an. Aus Washington, Tina Eck.
1: Immer wieder gibt es hier Spekulationen über Trumps Gesundheit, weil er bei Meetings einnickt, geschwollene Beine und Blutergüsse an den Händen hat. Das Weiße Haus wiegelt ab, das liege daran, dass Trump Aspirin schlucke und viele Hände schüttele. Trump ist nach eigenen Worten physisch und geistig fit wie ein Turnschuh, aber nach seinen letzten Checkups folgten immer noch ein paar weitere Tests. Warum und mit welchem Ergebnis wurde nie gesagt.
0: In Sachsen steigt die Waldbrandgefahr. Vor allem in den Landkreisen Meißen, Görlitz und Bautzen sowie in der Stadt Dresden sei Vorsicht geboten, warnen der Staatsbetrieb Sachsenforst und der Deutsche Wetterdienst. Weil es in den nächsten Tagen nicht regnen soll, verschärft sich die Lage weiter. Bei den Stufen 4 und 5 wird empfohlen, die betroffenen Waldgebiete zu meiden. Wer dennoch in den Wäldern unterwegs ist, darf die Hauptwege auf keinen Fall verlassen. Bei der Eishockey-Weltmeisterschaft in der Schweiz hat das deutsche Team sein letztes Hauptrundenspiel gegen Großbritannien mit 6:3 gewonnen. Für das Weiterkommen ins Viertelfinale ist die DEB-Auswahl aber auf Schützenhilfe angewiesen. So muss in erster Linie Außenseiter Ungarn heute unbedingt gegen Lettland gewinnen.
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3: Heute geht's nochmal mit viel Sonne durch den Tag. Es gibt nur ein paar harmlose Wolken und keinen Regen. Das Ganze bei Höchsttemperaturen zwischen 23 und 30 Grad. Morgen wird's nicht mehr ganz so warm, maximal noch so 17 bis 23 Grad. Aber es bleibt freundlich, genauso am Donnerstag bei ähnlichen Temperaturen.

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1: Mit Conny Hartmann. Glück auf! In Pockau-Lengefeld wird in wenigen Wochen mit den Vorbereitungen für zwei große Windräder begonnen. Das schreibt die Freie Presse. Demnach will die Dresdner Firma Sachsenkraft im Juli oder August mit dem Wegebau starten und die Anlagen spätestens Ende 2027 in Betrieb nehmen. In Neustädtel sind gestern am späten Nachmittag ein Radfahrer und ein Motorradfahrer zusammengestoßen. Beide wurden verletzt ins Krankenhaus gebracht. Das nächste Spiel steht an in der Aufstiegsrunde für den EHV Aue. Heute Abend empfangen die Erzgebirgshandballer den TV Gelnhausen zum Heimspiel. In der ersten Partie mussten die Auer eine knappe Niederlage in Emstetten einstecken. Die USA haben nach eigenen Angaben Raketenstellungen im Iran angegriffen. Das Militär spricht von Selbstverteidigung. Getroffen wurden Abschussanlagen und Boote beim Minenlegen. Brisant, zwischen beiden Staaten gilt eigentlich Waffenruhe.
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1: Heute geht's nochmal mit viel Sonne durch den Tag. Es gibt nur ein paar harmlose Wolken und keinen Regen. Das Ganze bei Höchsttemperaturen zwischen 23 und 30 Grad. Morgen wird's nicht mehr ganz so warm, maximal noch so 17 bis 23 Grad. Aber es bleibt freundlich, genauso am Donnerstag bei ähnlichen Temperaturen.

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1: Einen wunderschönen guten Morgen. Ja, heute gibt's Badewetter vom Allerfeinsten. 29, 30 Grad die Höchstwerte. Viel Sonnenschein gibt's dazu und auf den Straßen ist auch noch alles entspannt. Da ist uns noch nichts weiter gemeldet worden. Keine Staus und keine Blitzer. Ich wünsche Ihnen eine gute Fahrt und falls Sie noch was gesehen haben, gerne melden. 03 mal 800 und die 4.

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1: Mit Conny Hartmann, Glück auf. In Pockau-Lengefeld ist der jahrelange Streit um den Bau von 2 Windrädern entschieden. Die Dresdner Firma Sachsenkraft hat grünes Licht für den Baubeginn, schreibt die Freie Presse. Sandra Petzold berichtet.
2: Die ersten Planungen für die beiden fast 230 Meter hohen Windräder hatte es schon 2017 gegeben. Ein Rechtsstreit mit der Kommune blockierte das Projekt aber über Jahre. Nach Angaben von Sachsenkraft sollen der Wegebau im Juli oder August starten und die Anlagen spätestens Ende 2027 ans Netz gehen. Sie werden künftig 24 Millionen Kilowattstunden Strom pro Jahr erzeugen, was einem Bedarf von etwa 6.000 Haushalten entspricht. Die Baukosten liegen bei schätzungsweise 20 Millionen Euro. Zur Finanzierung wurde voriges Jahr eine Bürgerenergiegesellschaft gegründet. Nach Inbetriebnahme soll ein großer Batteriespeicher in unmittelbarer Nähe entstehen.
1: In Neustädtl sind gestern am späten Nachmittag ein Radfahrer und ein Motorradfahrer zusammengestoßen. Zu dem Unfall kam es aus noch ungeklärter Ursache im Bereich der Karlsbader Straße und der Filzteichstraße. Beide Verkehrsteilnehmer wurden verletzt ins Krankenhaus gebracht. Das nächste Spiel steht an in der Aufstiegsrunde für den EHV Aue. Heute Abend empfangen die Erzgebirgshandballer den TV Gelnhausen zum Heimspiel. In der ersten Partie mussten die

0: Auer eine knappe Niederlage in Emstetten einstecken. Nun will die Mannschaft von Coach Uwe Jung-Andreas aber den ersten wichtigen Sieg holen. Anwurf in der Erzgebirgshalle Lößnitz ist 19 Uhr. Der Ebola-Ausbruch in Afrika dürfte sich nach Angaben der Weltgesundheitsorganisation weiter zuspitzen. Wir stehen vor einem äußerst ernsten Ausbruch, sagte WHO-Chef Tedros bei einem virtuellen Treffen mit Gesundheitsministern aus Afrika. Babette Büchner berichtet.
1: Mehr als 200 Tote und mehr als 900 Verdachtsfälle. Die WHO sieht die Ebola-Epidemie noch immer nicht unter Kontrolle. Man tue alles, um die betroffene Region zu unterstützen und das Virus einzudämmen, sagte der WHO-Chef. Doch derzeit sei die Epidemie den Experten noch einen Schritt voraus.
0: Die USA haben nach eigenen Angaben Raketenstellungen im Iran angegriffen. Das Militär spricht von Selbstverteidigung. Getroffen wurden Abschussanlagen und Boote beim Minenlegen. Brisant, zwischen beiden Staaten gilt eigentlich Waffenruhe.
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3: Guten Morgen. Auch heute wieder ein heißer Sommertag. Sonne satt bei 28 bis 31 Grad und nur wenige harmlose Wolken. Morgen ähnlich, aber Temperaturen gehen etwas zurück bis 24 Grad. Donnerstag und Freitag auch sonnig und warm. Aktuell liegen uns keine Störungsmeldungen vor von den Straßen. Allen unterwegs, gute Fahrt.

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1: Mit Conny Hartmann. Glück auf. Sachsens Landwirten macht der Fachkräftemangel immer stärker zu schaffen. Laut Landesarbeitsagentur ist ein Fünftel der Beschäftigten in den letzten 10 Jahren verloren gegangen. Immer mehr Betriebe setzen daher auf Erntehelfer und Fachkräfte aus dem Ausland. Wie jedes Jahr spielt die Erzgebirgische Philharmonie Aue mehrere Sommerkonzerte. Auftakt ist am 30. Mai am Bergmagazin in Marienberg. Purple Disco Machine hat den Dresdner Zwinger am langen Pfingstwochenende zur Mega-Partyzone gemacht. Knapp 40.000 Besucher feierten 4 Tage hintereinander unter freiem Himmel. Bundesgesundheitsministerin Nina Warken will bei der Reform der Pflegeversicherung offenbar die Beiträge für Kinderlose erhöhen. Medienberichten zufolge soll der Zuschlag zunächst um 0,1 Prozentpunkte und dann auf 0,7 Prozent steigen.
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2: Guten Morgen. Auch heute wieder ein heißer Sommertag. Sonne satt bei 28 bis 31 Grad und nur wenige harmlose Wolken. Morgen ähnlich, aber Temperaturen gehen etwas zurück bis 24 Grad. Donnerstag und Freitag auch sonnig und warm. Freie Fahrt, gute Fahrt, geblitzt wird in Dresden, Goethe-Allee beidseitig.

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1: Einen schönen guten Morgen, ja. Ein hochsommerlicher Dienstag. Herrlich viel Sonnenschein heute und Temperaturen um die 29, 30 Grad. Also besser geht's nicht, möchte ich sagen. Und auf den Straßen geht's auch nicht besser momentan, denn da läuft noch alles störungsfrei. Trotzdem, falls Sie irgendwas gesehen haben, gerne melden. 03 mal 800 und die 4 ist die Nummer.

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1: Mit Conny Hartmann, Glück auf. In Pockau-Lengefeld ist der jahrelange Streit um den Bau von 2 Windrädern entschieden. Die Dresdner Firma Sachsenkraft hat grünes Licht für den Baubeginn, schreibt die Freie Presse. Sandra Petzold berichtet.
2: Die ersten Planungen für die beiden fast 230 Meter hohen Windräder hatte es schon 2017 gegeben. Ein Rechtsstreit mit der Kommune blockierte das Projekt aber über Jahre. Nach Angaben von Sachsenkraft sollen der Wegebau im Juli oder August starten und die Anlagen spätestens Ende 2027 ans Netz gehen. Sie werden künftig 24 Millionen Kilowattstunden Strom pro Jahr erzeugen, was einem Bedarf von etwa 6.000 Haushalten entspricht. Die Baukosten liegen bei schätzungsweise 20 Millionen Euro. Zur Finanzierung wurde voriges Jahr eine Bürgerenergiegesellschaft gegründet. Nach Inbetriebnahme soll ein großer Batteriespeicher in unmittelbarer Nähe entstehen.
1: In Neustädtel sind gestern am späten Nachmittag ein Radfahrer und ein Motorradfahrer zusammengestoßen. Zu dem Unfall kam es aus noch ungeklärter Ursache im Bereich der Karlsbader Straße und der Filzteichstraße. Beide Verkehrsteilnehmer wurden verletzt ins Krankenhaus gebracht. Der Ebola-Ausbruch in Afrika dürfte sich nach Angaben der Weltgesundheitsorganisation weiter zuspitzen. Wir stehen vor einem äußerst ernsten Ausbruch, sagte WHO-Chef Tedros bei einem virtuellen Treffen mit Gesundheitsministern aus Afrika. Babette Büchner berichtet.
3: Mehr als 200 Tote und mehr als 900 Verdachtsfälle. Die WHO sieht die Ebola-Epidemie noch immer nicht unter Kontrolle. Man tue alles, um die betroffene Region zu unterstützen und das Virus einzudämmen, sagte der WHO-Chef. Doch derzeit sei die Epidemie den Experten noch einen Schritt voraus.
1: Die USA haben nach eigenen Angaben Raketenstellungen im Iran angegriffen. Das Militär spricht von Selbstverteidigung. Getroffen wurden Abschussanlagen und Boote beim Minenlegen. Brisant, zwischen beiden Staaten gilt eigentlich Waffenruhe. Das nächste Spiel steht an, in der Aufstiegsrunde für den EHV Aue. Heute Abend empfangen die Erzgebirgshandballer den TV Gelnhausen zum Heimspiel. In der ersten Partie mussten die Auer eine knappe Niederlage in Emstetten einstecken. Nun will die Mannschaft von Coach Uwe Jung-Andreas aber den ersten wichtigen Sieg holen. Anwurf in der Erzgebirgshalle Lößnitz ist 19 Uhr.
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4: Guten Morgen. Ja, fix nochmal durchlüften. Aktuell um die 15 Grad, um die 30 Grad werden es heute. Nur ganz wenige Wolken können dabei sein, es bleibt trocken. Morgen auch viel Sonne, allerdings da nur bis 24 Grad. Reicht ja auch. Donnerstag und Freitag geht's weiter mit dem tollen Sommerwetter. Vorsicht auf der A9 Leipzig Richtung Nürnberg. Ein toter Fuchs zwischen Weißenfels und Naumburg auf der mittleren Spur. Dann dauert es etwa eine Viertelstunde länger auf der A4 Görlitz Richtung Dresden zwischen Salzenforst und Ohorn. 6 Kilometer stockender Verkehr. Und geblitzt wird in Dresden Goethe-Allee beidseitig Grundstraße statt auswärts. In Leipzig Arno-Nietzsche-Straße. Im Gewerbegebiet Zwochau S2 Richtung Delitzsch. Und von Bad Lausick Richtung Grimma in Etzoldsheim.
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1: Mit Conny Hartmann. Glück auf. Sachsens Landwirten macht der Fachkräftemangel immer stärker zu schaffen. Laut Landesarbeitsagentur ist ein Fünftel der Beschäftigten in den letzten 10 Jahren verloren gegangen. Immer mehr Betriebe setzen daher auf Erntehelfer und Fachkräfte aus dem Ausland. Wie jedes Jahr spielt die Erzgebirgische Philharmonie Aue mehrere Sommerkonzerte. Auftakt ist am 30. Mai am Bergmagazin in

0: Marienberg. Purple Disco Machine hat den Dresdner Zwinger am langen Pfingstwochenende zur Mega-Partyzone gemacht. Knapp 40.000 Besucher feierten 4 Tage hintereinander unter freiem Himmel. Bundesgesundheitsministerin Nina Warken will bei der Reform der Pflegeversicherung offenbar die Beiträge für Kinderlose erhöhen. Medienberichten zufolge soll der Zuschlag zunächst um 0,1 Prozentpunkte und dann auf 0,7% steigen.
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2: Guten Morgen. Ja, fix nochmal durchlüften. Aktuell um die 15 Grad, um die 30 Grad werden es heute. Nur ganz wenige Wolken können dabei sein. Es bleibt trocken. Morgen auch viel Sonne, allerdings da nur bis 24 Grad. Reicht ja auch. Donnerstag und Freitag geht's weiter mit dem tollen Sommerwetter. Etwa 10 Minuten mehr ein Plan, stockender Verkehr zum einen auf der 4 Dresden Richtung Chemnitz, zwischen Chemnitz Ost und Chemnitz Mitte und auf der 4 Görlitz Richtung Dresden zwischen Salzenfors und Ohorn. Und vollgesperrt nach Unfall im Kreis Leipzig, die Kreisstraße zwischen Röcknitz und Bölitz. Blitze haben wir in Leipzig, Arno-Nietzsche-Straße, dann im Gewerbegebiet Zochau S2 Richtung Delitzsch und in Etzolzheim von Bad Lausick Richtung Grimma.
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1: Guten Morgen und einen wunderbaren Start in den Dienstag. Herrliches Wetter bei uns im Erzgebirge. Temperaturen um die 29 Grad. Viel Sonnenschein gibt's heute und auf den Straßen ist auch noch alles ruhig. Aber vielleicht haben Sie schon irgendwas entdeckt, irgendwas Unruhiges. Dann sagen Sie gerne Bescheid. 03 mal 800 und die 4 ist die Nummer, unter der Sie mich erreichen. Gute Fahrt.

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2: Mit Conny Hartmann, Glück auf. In Pockau-Lengefeld ist der jahrelange Streit um den Bau von 2 Windrädern entschieden. Die Dresdner Firma Sachsenkraft hat grünes Licht für den Baubeginn, schreibt die Freie Presse. Sandra Petzold berichtet.
3: Die ersten Planungen für die beiden fast 230 Meter hohen Windräder hatte es schon 2017 gegeben. Ein Rechtsstreit mit der Kommune blockierte das Projekt aber über Jahre. Nach Angaben von Sachsenkraft sollen der Wegebau im Juli oder August starten und die Anlagen spätestens Ende 2027 ans Netz gehen. Sie werden künftig 24 Millionen Kilowattstunden Strom pro Jahr erzeugen, was einem Bedarf von etwa 6.000 Haushalten entspricht. Die Baukosten liegen bei schätzungsweise 20 Millionen Euro. Zur Finanzierung wurde voriges Jahr eine Bürgerenergiegesellschaft gegründet. Nach Inbetriebnahme soll ein großer Batteriespeicher in unmittelbarer Nähe entstehen.
2: In Neustädtel sind gestern am späten Nachmittag ein Radfahrer und ein Motorradfahrer zusammengestoßen. Zu dem Unfall kam es aus noch ungeklärter Ursache im Bereich der Karlsbader Straße und der Filzteichstraße. Beide Verkehrsteilnehmer wurden verletzt ins Krankenhaus gebracht. Der Ebola-Ausbruch in Afrika dürfte sich nach Angaben der Weltgesundheitsorganisation weiter zuspitzen. Wir stehen vor einem äußerst ernsten Ausbruch, sagte WHO-Chef Tedros bei einem virtuellen Treffen mit Gesundheitsministern aus Afrika. Babette Büchner berichtet.
4: Mehr als 200 Tote und mehr als 900 Verdachtsfälle. Die WHO sieht die Ebola-Epidemie noch immer nicht unter Kontrolle. Man tue alles, um die betroffene Region zu unterstützen und das Virus einzudämmen, sagte der WHO-Chef. Doch derzeit sei die Epidemie den Experten noch einen Schritt voraus.
2: Die USA haben nach eigenen Angaben Raketen

0: Stellungen im Iran angegriffen. Das Militär spricht von Selbstverteidigung. Getroffen wurden Abschussanlagen und Boote beim Minenlegen. Brisant, zwischen beiden Staaten gilt eigentlich Waffenruhe. Das nächste Spiel steht an, in der Aufstiegsrunde für den EHV Aue. Heute Abend empfangen die Erzgebirgshandballer den TV Gelnhausen zum Heimspiel. In der ersten Partie mussten die Auer eine knappe Niederlage in Emstetten einstecken. Nun will die Mannschaft von Coach Uwe Jung-Andreas aber den ersten wichtigen Sieg holen. Anwurf in der Erzgebirgshalle Lößnitz ist 19 Uhr.
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2: Guten Morgen. Ja, auch heute wieder ein heißer Sommertag. Jetzt bereits um die 20 Grad. 28 bis 31 Grad werden es, bei viel Sonne und nur wenigen harmlosen Wolken. Morgen ähnlich, aber Temperaturen gehen etwas zurück bis 24 Grad. Donnerstag und Freitag auch sonnig und warm. Ja, einiges los auf den Autobahnen. Eine gute Viertelstunde mehr einplanen auf der 4 Görlitz Richtung Dresden zwischen Bautzen West und Ohorn. Und dann nochmal 10 Minuten zwischen Pulsnitz und der 3 Dresden Nord. Und auf der 4 Dresden Richtung Chemnitz zwischen Chemnitz Ost und Chemnitz Mitte sind es ja auch gute 10 Minuten. Voll gesperrt nach Unfällen einmal die B6 zwischen Lübau und Hochkirch in der Kreuzung in Nechen. Und im Kreis Leipzig die Kreisstraße zwischen Röcknitz und Böhlitz. Geblitzt wird in Bautzen, im Stadtwald stadtauswärts sowie in Chemnitz einmal Heinrich-Schütz-Straße, Stadteinwärts sowie auf der Markersdorfer Straße.
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1: Mit Conny Hartmann. Glück auf. Sachsens Landwirten macht der Fachkräftemangel immer stärker zu schaffen. Laut Landesarbeitsagentur ist ein Fünftel der Beschäftigten in den letzten 10 Jahren verloren gegangen. Immer mehr Betriebe setzen daher auf Erntehelfer und Fachkräfte aus dem Ausland. Wie jedes Jahr spielt die Erzgebirgische Philharmonie Aue mehrere Sommerkonzerte. Auftakt ist am 30. Mai am Bergmagazin in Marienberg. Purple Disco Machine hat den Dresdner Zwinger am langen Pfingstwochenende zur Mega-Partyzone gemacht. Knapp 40.000 Besucher feierten 4 Tage hintereinander unter freiem Himmel. Bundesgesundheitsministerin Nina Warken will bei der Reform der Pflegeversicherung offenbar die Beiträge für Kinderlose erhöhen. Medienberichten zufolge soll der Zuschlag zunächst um 0,1 Prozentpunkte und dann auf 0,7% steigen.
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2: Guten Morgen. Ja, auch heute wieder ein heißer Sommertag.

0: Jetzt bereits um die 20 Grad, 28 bis 31 Grad werden es bei viel Sonne und nur wenigen harmlosen Wolken. Morgen ähnlich, aber Temperaturen gehen etwas zurück bis 24 Grad. Donnerstag und Freitag auch sonnig und warm. Vorsicht auf der 4 Dresden Richtung Chemnitz, da liegt womöglich noch eine Metallstange zwischen Chemnitz Ost und Chemnitz Klöser auf der linken Spur. Dann dauert es gute 20 Minuten länger auf 4 Görlitz Richtung Dresden zwischen Bautzen West und Ohorn und 10 Minuten auf der 4 Dresden Richtung Chemnitz zwischen Chemnitz Ost und Chemnitz Mitte. Nach Unfällen gesperrt die B6 zwischen Lübau und Hochkirch an der Kreuzung Nechen, Stau Richtung Bautzen. Im Kreis Leipzig die Kreisstraße zwischen Röttnitz und Bölitz und in Dresden wegen eines Feuerwehreinsatzes gesperrt die Reitbahnstraße. Geblitzt wird in Chemnitz Heinrich-Schütz-Straße stadteinwärts, Markersdorfer Straße und in Bautzen im Stadtwald stadtauswärts.
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1: Also viel zu sagen gibt's heute übers Wetter nicht, außer es ist wunderschön. Viel Sonnenschein gibt's und die Temperaturen knallermäßig 29, teilweise 30 Grad, die Höchstwerte. Und auf den Straßen, da haben wir jetzt aktuell auch noch nichts, aber Sie vielleicht. Dann sagen Sie gerne Bescheid. 0 3 mal 800 und die 4 ist natürlich kostenlos.

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1: Mit Conny Hartmann. Glück auf. Sachsens Landwirte klagen immer mehr über den Mangel an Fachkräften. Laut der Landesarbeitsagentur nehme vor allem die Zahl der deutschen Beschäftigten immer mehr ab. Agentursprecherin Katharina Schröder.
2: Im gleichen Zeitraum, also von 2015 bis 2025, ist auch die Zahl der ausländischen Beschäftigten in der Landwirtschaft gestiegen, nämlich um 113%. Und das zeigt eben, dass der Beschäftigungsrückgang allgemein in der Landwirtschaft, dass dem nur durch ausländische Arbeitskräfte entgegengewirkt werden kann.
1: Die Erzgebirgische Philharmonie Aue spielt wie jedes Jahr mehrere Sommerkonzerte. Auftakt ist am 30. Mai am Bergmagazin in Marienberg. Gespielt werden Werke aus Oper und Operette. Solistin aller 5 Konzerte bis fast Ende August ist die schweizerisch-marokkanische Sopranistin Ito Bakir. Weitere Konzerte sind in Lugau, Zschopau und Annaberg-Buchholz. Den Abschluss bildet ein großes Picknickkonzert am 23. August Open Air in Oberwiesenthal. Dort ist der Eintritt frei. Der Dresdner Zwinger war am langen Pfingstwochenende die Party-Location bei uns in Sachsen. 4 Tage lang hintereinander brachte Purple Disco Machine die barocke Kulisse mit Disco-Beats zum Beben. Insgesamt waren knapp 40.000 Besucher bei den ausverkauften Konzerten des Dresdner DJs dabei.
3: So einfach super, super, super, einfach schön. Die Lichtshow, die Performance, die Sänger, alles klasse.
4: Großartig, also abwechslungsreich, ja, und immer wieder neue Varianten von bekannten Liedern.
5: Was hat er gesagt? Es ist toll, was die aus dem alten Kasten gemacht haben. Genauso war es, super.
4: Gigantisch.
6: Ich bin happy, absolut spitze. Licht, Sound, Menschen, getanzt, super Stimmung, geil. Einzigartig, noch nie sowas gesehen, richtig toll.
1: In Leipzig waren rund 20.000 Fans der schwarzen Szene beim WEF Gothic Festival dabei. Ein Plus von etwa 1.000 im Vergleich zum Vorjahr, teilten die Veranstalter mit. Ungeachtet massiver russischer Drohungen mit systematischen Angriffen auf Kiew will sich die Vertretung der Europäischen Union in der Stadt nicht einschüchtern lassen. Die EU-Vertretung werde bleiben, betonte die Leiterin des dortigen EU-Büros, Katharina Maternova.
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7: Guten Morgen, ja auch heute wieder.

heißer Sommertag, jetzt bereits um die 20 Grad, 28 bis 31 Grad werden es, bei viel Sonne und nur wenigen harmlosen Wolken. Morgen ähnlich, aber Temperaturen gehen etwas zurück bis 24 Grad, Donnerstag und Freitag auch sonnig und warm. Vorsicht auf der A4 Chemnitz Richtung Dresden, liegen Metallteile zwischen Frankenberg und Hainichen. Dann dauert es 20 Minuten länger auf der A4 Görlitz Richtung Dresden zwischen Bautzen West und Oholm, hier auf 13 Kilometer stockender Verkehr. Dann 10 Minuten auf der A4 Dresden Richtung Chemnitz zwischen Dreieck Dresden West und Wilsdruff und nochmal 10 Minuten zwischen Chemnitz Ost und Chemnitz Mitte. Nach Unfällen gesperrt einmal die B6 zwischen Löber und Hochkirch an der Kreuzung in Nechen, Stau Richtung Bautzen und im Kreis Leipzig die Kreisstraße zwischen Röcknitz und Böhlitz. Geblitzt wird auf der A4 Chemnitz Richtung Dresden, Höhe der Anschlussstelle Wilsdruff und in Leipzig B2 stadtauswärts zwischen Essener Straße und Abfahrt Messegelände.

0: Immer mehr Betriebe setzen daher auf Erntehelfer und Fachkräfte aus dem Ausland. Wie jedes Jahr spielt die Erzgebirgische Philharmonie Aue mehrere Sommerkonzerte. Auftakt ist am 30. Mai am Bergmagazin in Marienberg. Purple Disco Machine hat den Dresdner Zwinger am langen Pfingstwochenende zur Mega-Partyzone gemacht. Knapp 40.000 Besucher feierten 4 Tage hintereinander unter freiem Himmel. Bundesgesundheitsministerin Nina Warken will bei der Reform der Pflegeversicherung offenbar die Beiträge für Kinderlose erhöhen. Medienberichten zufolge soll der Zuschlag zunächst um 0,1 Prozentpunkte und dann auf 0,7% steigen.
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2: Guten Morgen. Ja, auch heute wieder ein heißer Sommertag. Jetzt bereits um die 20 Grad. 28 bis 31 Grad werden es, bei viel Sonne und nur wenigen harmlosen Wolken. Morgen ähnlich, aber Temperaturen gehen etwas zurück bis 24 Grad. Donnerstag und Freitag auch sonnig und warm. Vorsicht auf der A4 Chemnitz Richtung Dresden, liegen Metallteile zwischen Frankenberg und Hainichen. Dann dauert es 20 Minuten länger auf der A4 Görlitz Richtung Dresden zwischen Bautzen West und Ohorn, die auf 13 Kilometer stockender Verkehr. Dann 10 Minuten auf der A4 Dresden Richtung Chemnitz zwischen Dreieck Dresden West und Wilsdruff und nochmal 10 Minuten zwischen Chemnitz Ost und Chemnitz Mitte. Nach Unfällen gesperrt einmal die B6 zwischen Löber und Hochkirch an der Kreuzung in Nechen, Stau Richtung Bautzen und im Kreis Leipzig die Kreisstraße zwischen Röcknitz und Böhlitz. Geblitzt wird auf der A4 Chemnitz Richtung Dresden, Höhe der Anschlussstelle Wilsdruff und in Leipzig B2 stadtauswärts zwischen Essener Straße und Abfahrt Messegelände.

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1: Mit Conny Hartmann. Glück auf. Sachsens Landwirten macht der Fachkräftemangel immer stärker zu schaffen. Laut Landesarbeitsagentur ist ein Fünftel der Beschäftigten in den letzten 10 Jahren verloren gegangen.

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1: Mit Conny Hartmann. Glück auf. Die Erzgebirgische Philharmonie Aue spielt wie jedes Jahr mehrere Sommerkonzerte. Auftakt ist am 30. Mai am Bergmagazin in Marienberg. Den Abschluss bildet ein großes Picknickkonzert am 23. August Open Air in Oberwiesenthal. Dort ist der Eintritt frei.

0: Das Maßnahmenpaket des Kultusministeriums hat die Probleme an Sachsens Schulen nicht gelöst, sondern die Belastungen für Lehrkräfte massiv verschärft. Diese Bilanz zieht die Gewerkschaft GEW ein Jahr nach der Einführung. Eine aktuelle Mitgliederbefragung bestätigt das.
1: Demnach sehen 94% der Pädagogen keine Verbesserung der Unterrichtsversorgung. 85% berichten von einer gestiegenen persönlichen Belastung. Deswegen fordert die Gewerkschaft nun ein echtes Entlastungspaket mit mehr Zeit für pädagogische Kernaufgaben, einer angemessenen personellen Ausstattung und dem Schutz älterer Beschäftigter. Um diesen Forderungen Nachdruck zu verleihen, soll es am Mittwoch eine Protestaktion vor dem Kultusministerium in Dresden geben. Oliver Heinze, Nachrichtenredaktion.
0: Nach dem WEF-Gotik-Treffen am Pfingstwochenende in Leipzig haben die Veranstalter ein positives Fazit gezogen. Die Besucherzahlen sind gestiegen. Frank Selig berichtet.
2: Rund 20.000 Besucher und damit etwa 1.000 mehr als im Vorjahr hätten demnach den Weg nach Leipzig gefunden, wie es heißt. Und das trotz gestiegener Kosten. Ein Viertel, also etwa 5.000, seien aus dem Ausland angereist, wie mir Mitveranstalter Cornelius Brach sagte. Die bestbesuchtesten Konzerte in der Accra-Halle seien die von Kim Wilde, Lacrimosa, After Midnight und den einstürzenden Neubauten gewesen.
0: Und auch in Dresden wurde gefeiert. Purple Disco Machine hat den Zwinger 4 Tage lang zur Mega-Party-Zone gemacht. Knapp 40.000 Besucher waren dabei und feierten unter freiem Himmel. Im Tarifstreit mit der Telekom hat die Gewerkschaft Verdi erneut zu bundesweiten Warnstreiks aufgerufen. Vor der entscheidenden 4. Verhandlungsrunde, die heute beginnt, soll der Druck auf die Arbeitgeber nochmals erhöht werden. Es sei davon auszugehen, dass Kundentermine abgesagt werden müssen und es zu erheblichen Verzögerungen bei den Telekom-Hotlines kommen wird, heißt es von Verdi.
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4: Ja, ein sommerlich heißer Dienstag, 28 bis 31 Grad die Höchstwerte, nur ganz wenige Wolken können dabei sein, es bleibt trocken. Morgen auch viel Sonne, allerdings dann nur bis 24 Grad, reicht ja auch. Donnerstag und Freitag geht es so schön weiter und die Temperaturen, die steigen da sogar wieder an. Erstmal die Gefahrenstellen, die überfahrenen Tiere ja, auf der A9 Leipzig Richtung Nürnberg zwischen Grotzrippachtal und Weißenfeld sowie auf der 17 Dresden Richtung Prag zwischen Pirna und Barretal. Womöglich noch Reifenteile A14 Dresden Richtung Leipzig zwischen Dübeln-Ost und Dübeln-Nord und Gegenstände auch auf der A14 Leipzig Richtung Magdeburg zwischen Raststätte-Plötzetal und Könner liegt eine Auffahrrampe. Dann dauert es 20 Minuten länger einmal auf der A4 Chemnitz Richtung Erfurt zwischen Hohenstein-Ernsttal und Klauchau-Ost zwischen Schmölln und Merane. 20 Minuten nach einem Unfall ist die rechte Spur blockiert. Viertelstunde auf der A4 Görlitz Richtung Dresden zwischen Salzenforst und Uhorn. Und gesperrt in Gröditz die B169, die Hauptstraße im Kreis Leipzig zwischen Röcknitz und Mühlitz und die Sachsenstraße Richtung Mittweida zwischen A4 Anschlussstelle Chemnitz-Osnabrück nach Merzdorf. Geblitzt wird auf der A4 zwischen Dresden-Altstadt und Dreieck Dresden-West sowie auf der A4 Chemnitz Richtung Dresden, kurz vor der Abfahrt Chemnitz-Klöser und B156 in Pluno.
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1: Ja, ein sommerlich heißer Dienstag, 28 bis 31 Grad die Höchstwerte. Nur ganz wenige Wolken können dabei sein. Es bleibt trocken. Morgen auch viel Sonne, allerdings dann nur bis 24 Grad, reicht ja auch. Donnerstag und Freitag geht es so schön weiter und die Temperaturen, die steigen da sogar wieder an. Erstmal die Gefahrenstellen. Auf der 9 Leipzig Richtung Nürnberg. Tote Enten zwischen Grotz-Rippachtal und Weißenfels auf der linken und der mittleren Spur. Auf der 14 Leipzig Richtung Magdeburg. Gegenstände zwischen Raststätte-Blötzetal und Könnern. Und ein Reifen liegt auf der A143. Westumfahrung Halle zwischen Dreikalle Süd und Holleben. Dann dauert es 20 Minuten länger, einmal auf der A4 Chemnitz Richtung Erfurt zwischen Hohenstein-Ernsttal und Klauchau-Ost, zwischen Schmöll und Merane. 20 Minuten nach einem Unfall ist die rechte Spur blockiert. Viertelstunde auf der A4 Görlitz Richtung Dresden zwischen Salzenforst und Uhorn. Und gesperrt in Gröditz die B169, die Hauptstraße im Kreis Leipzig zwischen Röcknitz und Böhlitz und die Sachsenstraße Richtung Mittweida zwischen A4 Anschlussstelle Chemnitz-Osnabrück nach Merzdorf. Geblitzt wird auf der A4 zwischen Dresden-Altstadt und Dreieck Dresden-West sowie auf der A4 Chemnitz Richtung Dresden, kurz vor der Abfahrt Chemnitz-Klösa und B156 im Pluno.
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1: Mit Conny Hartmann. Guten Tag. Eine Vermisstensuche in Aue hat ein glückliches Ende genommen. Ein 85-Jähriger, der am Sonntagmorgen aus einer Pflegeeinrichtung in der Professor-Diekmann-Straße verschwand, ist wieder da. Spezielle Fährtensuchhunde spürten den Rentner gestern Nachmittag an einer Sportanlage auf. Er hatte die ganze Nacht im Freien verbracht. Die Polizei hatte mit großem Aufwand nach ihm gesucht und auch die Öffentlichkeit eingeschaltet. Der Mann wurde nach seinem Auffinden zur medizinischen Versorgung ins Krankenhaus gebracht. Ihm geht es den Umständen entsprechend gut. Mit 4 ausverkauften Konzerten im Dresdner Zwinger hat Purple Disco Machine am langen Pfingstwochenende für das Konzerthighlight des Jahres gesorgt. Insgesamt waren knapp 40.000 Besucher bei den Konzerten des Dresdner DJs dabei.
2: So einfach super, super, super, einfach schön. Die Lichtshow, die Performance, die Sänger, alles klasse.
3: Großartig, also abwechslungsreich, ja, und immer wieder.

0: neue Varianten von bekannten Liedern.
1: Was hat er gesagt? Es ist toll, was die aus dem alten Kasten gemacht haben. Genauso war es. Super.
0: Gigantisch.
2: Ich bin happy. Absolut spitze. Licht, Sound, Menschen, getanzt. Super Stimmung. Geil. Einzigartig. Noch nie sowas gesehen. Richtig toll.
3: In Sachsen beginnt heute offiziell die Erdbeersaison. Den Startschuss gibt Landwirtschaftsminister Georg Ludwig von Breitenbuch auf einem Feld in Zittau. Heimische Erdbeeren dominieren im sächsischen Obstbau mit etwa 260 Hektar Anbaufläche deutlich vor allen anderen Beeren. Laut Statistik isst jeder Sachse im Schnitt 3 Kilo Erdbeeren im Jahr. Ein mutmaßlicher Autoschieber hat nach einer Verfolgungsjagd auf der A4 kurz vor Görlitz einen Unfall verursacht. Er raste durch den Tunnel Königshainer Berge. Am Rastplatz Wiesaer Forst verlor er dann die Kontrolle über den Audi Q5. Der Wagen überschlug sich und fing Feuer. Der Fahrer konnte gerettet werden. Er ist verletzt. Polizisten nahmen ihn fest. Rund ein Drittel der Dienststellen der Bundespolizei sind marode, beklagt die Gewerkschaft der Polizei. GdP-Chef Andreas Roskopf sagte der Rheinischen Post, der Zustand vieler Gebäude und Wachen sei nicht mehr hinnehmbar. Sanierungen würden verschoben und es fehle an Büros, Unterkünften oder Parkflächen.
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5: Heute durchweg Sonne, wenige Wolken am blauen Himmel, dazu Höchstwerte zwischen 29 und 32 Grad. Morgen auch weiterhin viel Sonne, es wird trocken bleiben, wird etwas kühler, 25 Grad maximal. In der zweiten Wochenhälfte steigen die Temperaturen dann aber schon wieder am Freitag bis zu 28 Grad. A4 Erfurt Richtung Chemnitz, ein Unfall zwischen Schmölln und Merane, 2 Kilometer Stau. A4 Görlitz Richtung Dresden, es stockt zwischen Salzenforst und Ohorn. A9 Leipzig Richtung Nürnberg, Vorsicht. A13 Berlin Richtung Dresden zwischen Schönborn und Thiendorf, Vorsicht, hier liegen Reifenteile auf der Fahrbahn. A14 Dresden Richtung Leipzig zwischen Leisnig und Mutschen, ein defekter LKW auf der Standspur, Achtung, hier liegt auch ein Reifenmantel auf der linken Spur. Unfallsperrungen auf der B169 zwischen Überleitung Großbauchlitz und Döbeln, die Sachsenstraße Richtung Mittweida zwischen der A4 Anschlussstelle Chemnitz Ost und dem Abzweig nach Merzdorf, im Kreis Leipzig kein Durchkommen zwischen Röcknitz und Böhlitz nach einem Unfall und in Dresden sind voll gesperrt die Berggartenstraße zwischen Bruckner und Loschwitzer Straße und auch die Reitbahnstraße zwischen Ammon und Vizumstraße wegen eines Feuerwehreinsatzes. Es wird geblitzt, A4 Erfurt Richtung Chemnitz, kurz vor der Abfahrt Chemnitz-Glöser, auf der A4 Chemnitz Richtung Dresden zwischen Wilsdruff und dem Dreieck Dresden-West, dann Leipzig B2 stadtauswärts zwischen der Essener Straße und Abfahrt Messegelände in Höhe der Aral und B156 in Blunow.

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1: Heute durchweg Sonne, wenige Wolken am blauen Himmel, dazu Höchstwerte zwischen 29 und 32 Grad. Morgen auch weiterhin viel Sonne, es wird trocken bleiben, wird etwas kühler, 25 Grad maximal. In der zweiten Wochenhälfte steigen die Temperaturen dann aber schon wieder am Freitag bis zu 28 Grad. A4 Erfurt Richtung Chemnitz, ein Unfall zwischen Schmölln und Merane, 2 Kilometer Stau. A4 Görlitz Richtung Dresden, es stockt zwischen Salzenforst und Ohorn. A9 Leipzig Richtung Nürnberg, Vorsicht. A13 Berlin Richtung Dresden zwischen Schönborn und Thiendorf, Vorsicht, hier liegen Reifenteile auf der Fahrbahn. A14 Dresden Richtung Leipzig zwischen Leisnig und Mutschen, ein defekter LKW auf der Standspur, Achtung, hier liegt auch ein Reifenmantel auf der linken Spur. Unfallsperrungen auf der

0: 169 zwischen Überleitung Großbauchlitz und Döbeln. Die Sachsenstraße Richtung Mittweida zwischen der A4 Anschlussstelle Chemnitz Ost und dem Abzweig nach Merzdorf. Im Kreis Leipzig kein Durchkommen zwischen Röcknitz und Böhlitz nach einem Unfall. Und in Dresden sind voll gesperrt die Berggartenstraße zwischen Bruckner und Loschwitzer Straße und auch die Reitbahnstraße zwischen Ammon und Vizumstraße wegen eines Feuerwehreinsatzes. Es wird geblitzt. A4 Erfurt Richtung Chemnitz kurz vor der Abfahrt Chemnitz-Glöser. Auf der A4 Chemnitz Richtung Dresden zwischen Wilsdruff und dem Dreieck Dresden-West. Dann Leipzig B2 stadtauswärts zwischen der Essener Straße und Abfahrt Messegelände in Höhe der Aral und B156 in Blunow.
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1: Mit Conny Hartmann. Glück auf! Eine Vermisstensuche in Aue hat ein glückliches Ende genommen. Ein 85-Jähriger, der am Sonntagmorgen aus einer Pflegeeinrichtung in der Professor Dr. Diekmann-Straße verschwand, ist wieder da. Fährtensuchhunde spürten den Rentner gestern Nachmittag an einer Sportanlage auf. Er hatte die ganze Nacht im Freien verbracht. Die Polizei hatte zuvor mit großem Aufwand nach ihm gesucht. Der Mann wurde nach seinem Auffinden zur medizinischen Versorgung ins Krankenhaus gebracht. Ihm geht es den Umständen entsprechend gut. In Pockau-Lengefeld wird in wenigen Wochen mit den Vorbereitungen für zwei große Windräder begonnen. Das schreibt die Freie Presse. Demnach will die Dresdner Firma Sachsenkraft im Juli oder August mit dem Wegebau starten und die Anlage spätestens Ende 2027 in Betrieb nehmen. Danach soll ein großer Batteriespeicher in unmittelbarer Nähe entstehen. Um die beiden fast 230 Meter hohen Windräder hatte es jahrelang Streit gegeben. Der Fachkräftemangel trifft auch immer stärker die Landwirte in Sachsen. Das geht aus einer Analyse der Landesarbeitsagentur hervor. Demnach arbeiten rund 20% weniger Menschen in Sachsens Landwirtschaft als noch vor 10 Jahren.

0: Thomas Emrich, Präsident der Agrargenossenschaft Naundorf-Niedergoseln, kennt das Problem.
1: Es ist nicht leicht, gerade Leute zu finden, die gut sind und auch dann die Einsatzbereitschaft haben, dann auch die Dinge dann zu machen, weil unsere Arbeit ist ja von Montag bis Sonntag, je nachdem welcher Bereich, auch rund um die Uhr. Und das ist eben meistens der Knackpunkt, wo der eine oder andere nicht kommen wird, weil es eben zu kompliziert ist von den Arbeitszeiten. Und dann eben auch dann die Arbeitsbereitschaft an sich. Das ist dann auch manchmal so ein Problem, weil eben auch dann durchaus so viel Handarbeit ist.
0: Infolge einer Hitzewelle sind in Frankreich nach Regierungsangaben mindestens 7 Menschen ums Leben gekommen. 2 Menschen starben beim Sport, 5 weitere ertranken. Gestern erlebte Frankreich den bislang heißesten Maitag seit Beginn der Wetteraufzeichnungen. Im Tarifstreit mit der Telekom hat die Gewerkschaft Verdi erneut zu bundesweiten Warnstreiks aufgerufen. Vor der entscheidenden 4. Verhandlungsrunde, die heute beginnt, soll der Druck auf die Arbeitgeber nochmals erhöht werden. Es sei davon auszugehen, dass Kundentermine abgesagt werden müssen und es zu erheblichen Verzögerungen bei den Telekom-Hotlines kommen wird, heißt es von Verdi.
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3: Heute durchweg Sonne, wenige Wolken am blauen Himmel, dazu Höchstwerte zwischen 29 und 32 Grad. Morgen auch weiterhin viel Sonne, es wird trocken bleiben, wird etwas kühler, 25 Grad maximal. In der zweiten Wochenhälfte steigen die Temperaturen dann aber schon wieder am Freitag bis zu 28 Grad. A4 Görlitz Richtung Dresden, ein Unfall zwischen Pulsnitz und Ottendorf-Ogrilla. Insgesamt zwischen Salzenforst und dem Dreieck Dresden-Nord 10 Kilometer stockender Verkehr. Die A4 Dresden Richtung Chemnitz mit Stau zwischen Chemnitz-Ost und Mitte. A4 Erfurt Richtung Chemnitz, ein Unfall zwischen Schmölln und Merane. Rechte Spur ist weiter gesperrt. Eine ungesicherte Unfallstelle noch auf der A38, Halle Richtung Leipzig zwischen Lützen und Leipzig Südwest. Die neuesten Blitzer auf der B95 Annaberg Richtung Chemnitz am Krankenhaus, B98 Steinicht-Wolmsdorf aus Richtung Neukirch kurz vor dem Blumenladen, dann Kirschau Richtung Schirgiswalde in Moritzburg am Auer Richtung Weinböhler. Es blitzt in Hüttelsgrün auf der Lengenfelder Straße stadteinwärts an der Bushaltestelle und Ottendorf-Ogrilla Radeberger Straße ortseingang aus Richtung Autobahn.
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1: Heute durchweg Sonne, wenige Wolken am blauen Himmel, dazu Höchstwerte zwischen 29 und 32 Grad. Morgen auch weiterhin viel Sonne, es wird trocken bleiben, wird etwas kühler, 25 Grad maximal. In der zweiten Wochenhälfte steigen die Temperaturen dann aber schon wieder am Freitag bis zu 28 Grad. A4 Görlitz Richtung Dresden, ein Unfall zwischen Pulsnitz und Ottendorf-Ogrilla. Insgesamt zwischen Salzenforst und dem Dreieck Dresden-Nord 10 Kilometer stockender Verkehr. Die A4 Dresden Richtung Chemnitz mit Stau zwischen Chemnitz-Ost und Mitte. A4 Erfurt Richtung Chemnitz, ein Unfall zwischen Schmölln und Merane. Rechte Spur ist weiter gesperrt. Eine ungesicherte Unfallstelle noch auf der A38, Halle Richtung Leipzig, zwischen Lützen und Leipzig Südwest. Die neuesten Blitzer auf der B95, Annaberg Richtung Chemnitz am Krankenhaus, B98, Steinicht-Wolmsdorf aus Richtung Neukirch, kurz vor dem Blumenladen, dann Kirschau Richtung Schirgiswalde in Moritzburg am Auer Richtung Weinwöhler. Es blitzt in Hüttelsgrün auf der Lengenfelder Straße stadteinwärts an der Bushaltestelle und Ottendorf-Ogrilla-Radeberger Straße ortseingang aus Richtung Autobahn.

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1: Mit Conny Hartmann. Glück auf! Eine Vermisstensuche in Aue hat ein glückliches Ende genommen. Ein 85-Jähriger, der am Sonntagmorgen aus einer Pflegeeinrichtung in der Professor Dr. Diekmann-Straße verschwand, ist wieder da. Fährtensuchhunde spürten den Rentner gestern Nachmittag an einer Sportanlage auf. Er hatte die ganze Nacht im Freien verbracht. Die Polizei hatte zuvor mit großem Aufwand nach ihm gesucht. Der Mann wurde nach seinem Auffinden zur medizinischen Versorgung ins Krankenhaus gebracht. Ihm geht es den Umständen entsprechend gut. In Pockau-Lengefeld wird in wenigen Wochen mit den Vorbereitungen für zwei große Windräder begonnen. Das schreibt die Freie Presse. Demnach will die Dresdner Firma Sachsenkraft im Juli oder August mit dem Wegebau starten und die Anlage spätestens Ende 2027 in Betrieb nehmen. Danach soll ein großer Batteriespeicher in unmittelbarer Nähe entstehen. Um die beiden fast 230 Meter hohen Windräder hatte es jahrelang Streit gegeben. Der Fachkräftemangel trifft auch immer stärker die Landwirte in Sachsen. Das geht aus einer Analyse der Landesarbeitsagentur hervor. Demnach arbeiten rund 20% weniger Menschen in Sachsens Landwirtschaft als noch vor 10 Jahren. Thomas Emrich, Präsident der Agrargenossenschaft Naundorf-Niedergoseln, kennt das Problem.
2: Es ist nicht leicht, gerade Leute zu finden, die gut sind und auch dann die Einsatzbereitschaft haben, dann auch die Dinge dann zu machen, weil unsere Arbeit ist ja von Montag bis Sonntag, je nachdem welcher Bereich, auch rund um die Uhr. Und das ist eben meistens der Knackpunkt, wo der eine oder andere nicht kommen wird, weil es eben zu kompliziert ist von den Arbeitszeiten. Und dann eben auch dann die Arbeitsbereitschaft an sich. Das ist dann auch manchmal so ein Problem, weil eben auch dann durchaus so viel Handarbeit ist.
1: Infolge einer Hitzewelle sind in Frankreich nach Regierungsangaben mindestens 7 Menschen ums Leben gekommen. 2 Menschen starben beim Sport, 5 weitere ertranken. Gestern erlebte Frankreich den bislang heißesten Maitag seit Beginn der Wetteraufzeichnungen. Im Tarifstreit mit der Telekom hat die Gewerkschaft Verdi erneut zu bundesweiten Warnstreiks aufgerufen. Vor der entscheidenden 4. Verhandlungsrunde, die heute beginnt, soll der Druck auf die Arbeitgeber nochmals erhöht werden. Es sei davon auszugehen, dass Kundentermine abgesagt werden müssen und es zu erheblichen Verzögerungen bei den Telekom-Hotlines kommen wird, heißt es von Verdi.
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3: Bis zum Abend bleibt es heute sehr sonnig, trocken. Es gibt kaum ein Wölkchen am blauen Himmel und dazu Höchstwerte zwischen 29 und 32 Grad. Nachts dann meist sternenklar, 16 bis 10 Grad die Tiefstwerte. Und morgen geht's weiter mit viel Sonne. Es kommen ein paar Wolken dazu, aber Regen nicht in Sicht die nächsten Tage. Morgen maximal 25.

25 Grad dann. A4 Görlitz Richtung Dresden, ein Unfall zwischen Pulsnitz und Ottendorf-Ogrilla. Insgesamt zwischen Salzenforst und dem Dreieck Dresden-Nord 10 Kilometer stockender Verkehr. Die A4 Dresden Richtung Chemnitz mit Stau zwischen Chemnitz-Ost und Mitte. A4 Erfurt Richtung Chemnitz, ein Unfall zwischen Schmölln und Merane. Rechte Spur ist weiter gesperrt. Eine ungesicherte Unfallstelle noch auf der A38, Halle Richtung Leipzig zwischen Lützen und Leipzig Südwest. Die neuesten Blitzer auf der B95 Annaberg Richtung Chemnitz am Krankenhaus, B98 Steinicht-Wolmsdorf aus Richtung Neukirch kurz vor dem Blumenladen, dann Kirschau Richtung Schirgiswalde in Moritzburg am Auer Richtung Weinwöhler. Es blitzt in Hüttelsgrün auf der Lengenfelder Straße stadteinwärts an der Bushaltestelle und Ottendorf-Ogrilla Radeberger Straße Ortseingang aus Richtung Autobahn.

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1: Bis zum Abend bleibt es heute sehr sonnig, trocken. Es gibt kaum ein Wölkchen am blauen Himmel und dazu Höchstwerte zwischen 29 und 32 Grad. Nachts dann meist sternenklar, 16 bis 10 Grad die Tiefstwerte. Und morgen geht's weiter mit viel Sonne. Es kommen ein paar Wolken dazu, aber Regen nicht in Sicht die nächsten Tage. Morgen maximal 25 Grad dann. Es stockt nach einem Unfall auf der A4 Görlitz Richtung Dresden zwischen Salzenforst und Hermsdorf. Stau auf der A4 Dresden Richtung Chemnitz weiter, zwischen Chemnitz Ost und Mitte. Dann Achtung auf der A9 Nürnberg Richtung Leipzig, zwischen Eisenberg und Naumburg. Ein Unfall mit mehreren Fahrzeugen. Rechte Spur und Standspur sind blockiert. Und die A9 Leipzig Richtung Nürnberg mit Stau zwischen Kreuz-Rippachtal und Naumburg. In Dresden staut es sich, ist die Recknitzhöhe voll gesperrt zwischen Heinrich-Greich-Straße und Stadtgutstraße. Grund dafür ist ein defektes Fahrzeug. Es blitzt auf der B97 Hoyerswerda Richtung Bernbruch am Abzweig Bröten in der 70er-Zone. B98 Steinicht-Wolmsdorf aus Richtung Neukirch kurz vor dem Blumenladen. Dann Ebersbrunn, Lengentwelder Straße an der Bushaltestelle Richtung Zwickau und Radeberg, Pulsnitzer Straße Richtung Dresden.
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1: Mit Nathalie Feigl. Glück auf! Sachsens Landwirte klagen immer mehr über den Mangel an Fachkräften. Laut der Landesarbeitsagentur nehme vor allem die Zahl der deutschen Beschäftigten immer mehr ab. Agentursprecherin Katharina Schröder.
2: Im gleichen Zeitraum, also von 2015 bis 2025, ist auch die Zahl der ausländischen Beschäftigten in der Landwirtschaft gestiegen, nämlich um 113%. Und das zeigt eben, dass der Beschäftigungsrückgang allgemein in der Landwirtschaft, dass dem nur durch ausländische Arbeitskräfte entgegengewirkt werden kann.
1: Hunderte Besucher haben gestern den Mühlentag im Frohnauer Hammer gefeiert. Junge Schmiede zeigten das alte Handwerk und führten das historische Hammerwerk vor. In Kürze beginnt auch am Museum eine Millionenbaustelle. Das Gelände wird für über 2 Millionen Euro modernisiert und barrierefrei umgebaut. Zudem sucht die Stadt aktuell noch einen Pächter für die Gaststätte am Hammer. Mehr als eine Woche nach dem Einsturz eines Hauses in Görlitz können die Bewohner der beiden benachbarten Gebäude weiterhin nicht zurück in ihre Wohnungen. Zum aktuellen Stand Oberbürgermeister Octavian Urso.
3: Die beiden Häuser werden wir die Tage nochmal untersuchen, um zu schauen, was baulich noch notwendig ist, ob die 100% sicher sind, unter welchen Umständen können die Mieter wieder rein. All diese Dinge müssen wir klären, aber die Sicherheit hat höchste Priorität.
1: Fast jeder fünfte hierzulande greift zumindest gelegentlich zur Zigarette. Der Anteil der Raucherinnen und Raucher lag zuletzt bei gut 19%, teilte das Statistische Bundesamt mit. In den vergangenen Jahren hat sich der Anteil insgesamt kaum verändert. Allerdings rauchen wieder mehr Jugendliche. Sie mögen vor allem Vapes. Die E-Zigaretten werden häufig in verschiedenen Geschmacksrichtungen angeboten. Für die Jahreszeit ist es in mehreren europäischen Ländern ungewöhnlich heiß. Hitzerekorde melden zum Beispiel Frankreich und Großbritannien mit Werten von bis zu 36 Grad. Die Hitzewelle beschäftigt derzeit mehrere Länder Europas. In Spanien etwa sagte der Wetterdienst für den Zeitraum von Mittwoch bis Freitag Temperaturen von 36 bis 38 Grad voraus. In Deutschland sind heute bis zu 35 Grad möglich.
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4: Bis zum Abend bleibt es heute sehr sonnig, trocken. Es gibt kaum ein Wölkchen am blauen Himmel und dazu Höchstwerte zwischen 29 und 32 Grad. Nachts dann meist sternenklar, 16 bis 10 Grad die Tiefstwerte. Und morgen geht's weiter mit viel Sonne. Es kommen ein paar Wolken dazu.

aber Regen nicht in Sicht die nächsten Tage. Morgen maximal 25 Grad dann. Es stockt nach einem Unfall auf der A4 Görlitz Richtung Dresden zwischen Salzenforst und Hermsdorf. Stau auf der A4 Dresden Richtung Chemnitz weiter zwischen Chemnitz Ost und Mitte. Dann Achtung auf der A9 Nürnberg Richtung Leipzig zwischen Eisenberg und Naumburg. Ein Unfall mit mehreren Fahrzeugen. Rechte Spur und Standspur sind blockiert. Und die A9 Leipzig Richtung Nürnberg mit Stau zwischen Kreuz-Rippachtal und Naumburg. In Dresden staut es sich, ist die Recknitzhöhe voll gesperrt zwischen Heinrich-Greich-Straße und Stadtgutstraße. Grund dafür ist ein defektes Fahrzeug. Es blitzt auf der B97 Hoyerswerda Richtung Bernbruch am Abzweig Bröten in der 70er-Zone. B98 Steinicht-Wolmsdorf aus Richtung Neukirch kurz vor dem Blumenladen. Dann Ebersbrunn, Lengenfelder Straße an der Bushaltestelle Richtung Zwickau und Radeberg-Pulsnitzer Straße Richtung Dresden.

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1: Bis zum Abend bleibt es heute sehr sonnig, trocken. Es gibt kaum ein Wölkchen am blauen Himmel und dazu Höchstwerte zwischen 29 und 32 Grad. Nachts dann meist sternenklar, 16 bis 10 Grad die Tiefstwerte. Und morgen geht's weiter mit viel Sonne. Es kommen ein paar Wolken dazu, aber Regen nicht in Sicht die nächsten Tage. Morgen maximal 25 Grad dann. Es stockt nach einem Unfall auf der A4 Görlitz Richtung Dresden zwischen Salzenforst und Hermsdorf. Stau auf der A4 Dresden Richtung Chemnitz weiter, zwischen Chemnitz Ost und Mitte. Dann Achtung auf der A9 Nürnberg Richtung Leipzig, zwischen Eisenberg und Naumburg. Ein Unfall mit mehreren Fahrzeugen. Rechte Spur und Standspur sind blockiert. Und die A9 Leipzig Richtung Nürnberg mit Stau zwischen Kreuz-Rippachtal und Naumburg. In Dresden staut es sich, ist die Recknitzhöhe voll gesperrt zwischen Heinrich-Greif-Straße und Stadtgutstraße. Grund dafür ist ein defektes Fahrzeug. Es blitzt auf der B97 Hoyerswerda Richtung Bernbruch am Abzweig Bröten in der 70er-Zone. B98 Steinicht-Wolmsdorf aus Richtung Neukirch, kurz vor dem Blumenladen. Dann Ebersbrunn, Lengenfelder Straße an der Bushaltestelle Richtung Zwickau und Radeberg, Pulsnitzer Straße Richtung Dresden.
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1: Mit Nathalie Feigl. Glück auf! In Pockau-Lengefeld ist der jahrelange Streit um den Bau von 2 Windrädern entschieden. Die Dresdner Firma Sachsenkraft hat grünes Licht für den Baubeginn gegeben, schreibt die Freie Presse. Sandra Petzold berichtet.
2: Die ersten Planungen für die beiden fast 230 Meter hohen Windräder hatte es schon 2017 gegeben. Ein Rechtsstreit mit der Kommune blockierte das Projekt aber über Jahre. Nach Angaben von Sachsenkraft sollen der Wegebau im Juli oder August starten und die Anlagen spätestens Ende 2027 ans Netz gehen. Sie werden künftig 24 Millionen Kilowattstunden Strom pro Jahr erzeugen, was einem Bedarf von etwa 6.000 Haushalten entspricht. Die Baukosten liegen bei schätzungsweise 20 Millionen Euro. Zur Finanzierung wurde voriges Jahr eine Bürgerenergiegesellschaft gegründet. Nach Inbetriebnahme soll ein großer Batteriespeicher in unmittelbarer Nähe entstehen.
1: Nach dem Besucheransturm am Pfingstwochenende am Bahnhof Jöhstedt beginnen dort jetzt die Arbeiten für ein Großprojekt. Wie die Freie Presse online mitteilt, wird ab Juni ein alter Neubaublock abgerissen, der seit den 80er Jahren mitten auf dem Gelände steht und die Gleise blockiert. Bis August soll der Plattenbau verschwinden, damit der Verein neue Schienen und ein Museum bauen kann. Das Vorhaben kostet mehrere hunderttausend Euro, heißt es. Mit einer Andacht ist an die Opfer des Hauseinsturzes in Görlitz erinnert worden. Gottesdienstbesucher beteten gestern in der Jakobuskathedrale für beide Frauen und den Mann. Sie waren Montag vor einer Woche unter den Trümmern verschüttet worden und konnten nur noch tot geborgen werden. Die Polizei ermittelt unterdessen weiter zur Unglücksursache. Für eine bessere Bildung der Kinder in Deutschland wünschen sich 9 von 10 Erwachsenen mehr Personal in Schulen und Kitas. Ein weiterer Wunsch sind bundesweit einheitliche Lehrstandards, heißt es im Kinderreport des Deutschen Kinderhilfswerks. Bundesfamilienministerin Prien hat sich für weitere Investitionen in Bildung ausgesprochen, um allen eine gesellschaftliche Teilhabe zu

0: gewährleisten. Sie suchten nach Gold, jetzt kämpfen Rettungskräfte um ihr Leben. 7 Dorfbewohner sitzen seit Tagen in einer überfluteten Höhle im Norden von Laos fest. Spezialteams aus dem Nachbarland Thailand unterstützen inzwischen die schwierige Rettungsmission, die von Wassermassen, engen Gängen und Sauerstoffmangel geprägt ist.
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2: Der Nachmittag mit viel Sonne und schweißtreibenden 29 bis 32 Grad. Abends und nachts dann weitgehend klar und es kühlt sich ab auf 16 bis 10 Grad. Morgen neben wenigen Quellwolken wieder viel Sonne und mit 22 bis 25 Grad nicht mehr ganz so heiß. Dazu ein mäßiger mitunter böiger Wind. Donnerstag heiter bis wolkig und trocken und 19 bis 23 Grad. A4 Dresden Richtung Chemnitz, zwischen Chemnitz Ost und Chemnitz Mitte 7 Kilometer Stau. Görlitz Richtung Dresden, zwischen Salzenforst und Uhes 3 Kilometer Stau. Und die A17 Prag Richtung Dresden, zwischen Grenzübergang Breitenau-Schönwald und Bad Gottleuba 2 Kilometer Stau. Es blitzt B101, Ortseingang Großhartmannsdorf, auf der A4 Dresden Richtung Görlitz in Höhe Dresden-Wildermann und Zittau-Leipziger Straße stadteinwärts

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1: Der Nachmittag mit viel Sonne und schweißtreibenden 29 bis 32 Grad. Abends und nachts dann weitgehend klar und es kühlt sich ab auf 16 bis 10 Grad. Morgen neben wenigen Quellwolken wieder viel Sonne und mit 22 bis 25 Grad nicht mehr ganz so heiß. Dazu ein mäßiger mitunter böiger Wind. Donnerstag heiter bis wolkig und trocken und 19 bis 23 Grad. A4 Dresden Richtung Chemnitz, zwischen Chemnitz Ost und Chemnitz Mitte 7 Kilometer Stau. Görlitz Richtung Dresden, zwischen Salzenforst und Uhes 3 Kilometer Stau. Und die A17 Prag Richtung Dresden, zwischen Grenzübergang Breitenau-Schönwald und Bad Gottleuber 2 Kilometer Stau. Es blitzt B101, Ortseingang Großhartmannsdorf, auf der A4 Dresden Richtung Görlitz in Höhe Dresden-Wildermann und Zittau-Leipziger Straße stadteinwärts.

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1: Mit Nathalie Feigl. Glück auf! Eine Vermisstensuche in Aue hat ein glückliches Ende genommen. Ein 85-Jähriger, der am Sonntagmorgen aus einer Pflegeeinrichtung in der Professor Dr. Diekmann-Straße verschwand, ist wieder da. Fährtensuchhunde spürten den Rentner gestern Nachmittag an einer Sportanlage auf. Er hatte die ganze Nacht im Freien verbracht.

0: gebracht. Die Polizei hatte zuvor mit großem Aufwand gesucht. Der Mann wurde nach seinem Auffinden zur medizinischen Versorgung ins Krankenhaus gebracht. Ihm geht es den Umständen entsprechend gut. In Neustettel sind gestern am späten Nachmittag ein Radfahrer und ein Motorradfahrer zusammengestoßen. Zu dem Zusammenstoß war es noch aus ungeklärter Ursache im Bereich der Karlsbader Straße und der Filzteichstraße gekommen. Beide Verkehrsteilnehmer wurden verletzt ins Krankenhaus gebracht. Während der Rettungs- und Ermittlungsarbeiten blieb die Karlsbader Straße gesperrt. Immer mehr Menschen im Freistaat sterben an Hautkrebs. Trotzdem will die Bundesregierung im Rahmen der Gesundheitsreform die kostenlose Vorsorge auf den Prüfstand stellen. In Sachsen werden deshalb kritische Stimmen lauter. Frank Selig berichtet.
1: In den letzten 10 Jahren sind im Freistaat über 2200 Menschen an der tückischen Krankheit gestorben. Das hat eine Anfrage der Linken im Landtag ergeben. Fraktionschefin Susanne Schaper bezeichnete deshalb drohende Kürzungen als verantwortungslos. Die frühere Krankenschwester betonte, dass Prävention die bessere und kostengünstigere Variante sei, denn damit könnte man die Sterblichkeit vielleicht sogar auf Null senken. Eine Petition gegen die Pläne der Bundesregierung haben bereits knapp 600.000 Menschen unterzeichnet.
0: Zigaretten sind voll out? Das stimmt nicht so ganz. Jugendliche rauchen wieder mehr. Das hat das Statistische Bundesamt mitgeteilt. Laut dem Bundesdrogenbeauftragten Streeck liegt das auch daran, dass neue Tabakprodukte, etwa Vapes, wie Süßigkeiten daherkommen. Laut einem Spiegelbericht wollen die USA die NATO militärisch deutlich weniger stark unterstützen. Das habe ein Vertreter des Verteidigungsministeriums vergangene Woche in Brüssel angekündigt. Die Zahl der schweren Bomber soll demnach halbiert werden. Bei den Kampfjets gibt's ein Minus von einem Drittel und U-Boote stellt Amerika der NATO wohl gar keine mehr zur Verfügung.
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3: Der Nachmittag mit viel Sonne und schweißtreibenden 29 bis 32 Grad. Abends und nachts dann weitgehend klar und es kühlt sich ab auf 16 bis 10 Grad. Morgen neben wenigen Quellwolken wieder viel Sonne und mit 22 bis 25 Grad nicht mehr ganz so heiß. Dazu ein mäßiger mitunter böiger Wind. Donnerstag heiter bis wolkig und trocken und 19 bis 23 Grad. A4 Dresden Richtung Erfurt zwischen Frankenberg und Kreuz Chemnitz 10 Kilometer Stau. A72 Chemnitz Richtung Zwickau zwischen Chemnitz-Rottluff und Stolberg Nord 2 Kilometer Stau. Und Zwickau Richtung Chemnitz zwischen Stolberg West und Chemnitz Süd 4 Kilometer Stau. Es blitzt Herlersgrün auf der Herlersgrüner Straße Ecke Fichtenhäuser. Auf der A4 Chemnitz Richtung Görlitz nach dem Dreieck Dresden Nord und A14 Leipzig Richtung Dresden an der Baustelle Muldenbrücke.
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1: Der Nachmittag mit viel Sonne und schweißtreibenden 29 bis 32 Grad. Abends und nachts dann weitgehend klar und es kühlt sich ab auf 16 bis 10 Grad. Morgen neben wenigen Quellwolken wieder viel Sonne und mit 22 bis 25 Grad nicht mehr ganz so heiß. Dazu ein mäßiger mitunter böiger Wind. Donnerstag heiter bis wolkig und trocken und 19 bis 23 Grad. A4 Dresden Richtung Erfurt zwischen Frankenberg und Kreuz Chemnitz 10 Kilometer Stau. A72 Chemnitz Richtung Zwickau zwischen Chemnitz-Rottluff und Stolberg Nord 2 Kilometer Stau. Und Zwickau Richtung Chemnitz zwischen Stolberg West und Chemnitz Süd 4 Kilometer Stau. Es blitzt Herlersgrün auf der Herlersgrüner Straße Ecke Fichtenhäuser. Auf der A4 Chemnitz Richtung Görlitz nach dem Dreieck Dresden Nord und A14 Leipzig Richtung Dresden an der Baustelle Muldenbrücke.
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1: Mit Nathalie Feigl. Glück auf! In Bayerfeld hat ein E-Bike-Unfall gestern für einen Rettungshubschrauber-Einsatz gesorgt. Ein 55-Jähriger war bergab auf der Goethestraße unterwegs. Offenbar wegen eines technischen Defekts verlor er die Kontrolle über das E-Bike, fuhr durch einen Holzzaun und prallte gegen eine Hauswand. Der Mann wurde schwer verletzt und mit dem Hubschrauber in ein Krankenhaus gebracht. Nach dem Einsturz im September 2024 will Dresden eine neue Carola-Brücke bauen. Heute haben die vier beauftragten Planungsbüros ihre Entwürfe im Rathaus vorgestellt. Pauline Möckel berichtet.
2: Die Präsentation erfolgte zunächst hinter verschlossenen Türen, aber jetzt wurde das Geheimnis ganz offiziell gelüftet. Die vier Entwürfe sind veröffentlicht. Sie zeigen unterschiedliche Perspektiven und Gestaltungsansätze. Bilder davon gibt's ab sofort auf der Seite der Stadt unter dresden.de. Damit gehen die Vorbereitungen für den Ersatzneubau in die nächste Phase. Kommende Woche Freitag beschäftigt sich ein Expertengremium mit den Plänen. Danach werden die Modelle der neuen Carola-Brücke bei einer Ausstellung im Stadtforum gezeigt. Gleichzeitig startet eine umfangreiche Bürgerbeteiligung.
1: Die Hans-Witten-Straße in Annaberg-Buchholz musste wegen einer Havarie an der Trinkwasserleitung gesperrt werden. Betroffen ist der Bereich Höhe der Hausnummer 53. Die Reparaturarbeiten werden voraussichtlich bis Freitag dauern. Für eine bessere Bildung der Kinder in Deutschland wünschen sich 9 von 10 Erwachsenen mehr Personal in Schulen und Kitas. Ein weiterer Wunsch sind bundesweit einheitliche Lehrstandards, heißt es im Kinderreport des Deutschen Kinderhilfswerks. Bundesfamilienministerin Prien hat sich für weitere Investitionen in Bildung ausgesprochen, um allen eine gesellschaftliche Teilhabe zu gewährleisten. Bei wichtigen Gütern wie Akkus und Antibiotika wird Deutschland immer abhängiger von China. Über eine entsprechende Studie des Statistischen Bundesamtes berichtet Katrin Müller.
3: Bei vielen Gütern ist Deutschland auf China angewiesen. Diesen Vorteil nutzt Peking häufig auch als politisches Druckmittel. Die China-Strategie der Bundesregierung hat deshalb eigentlich zum Ziel, bestimmte Güter auch woanders einzukaufen. Stattdessen wächst die Abhängigkeit. Gemessen am Gewicht kamen im vergangenen Jahr rund 2/3 der Direktimporte von Lithium-Ionen-Akkus aus China. Bei Solarpanels stieg der Wert auf über 90%.
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4: Auch der Abend und die Nacht weitgehend wolkenlos, es ist klar und es kühlt sich ab auf 16 bis 10 Grad. Morgen dann neben wenigen Quellwolken wieder viel Sonne und mit 22 bis 25 Grad nicht mehr so heiß. Dazu ein mäßiger mitunter böiger Wind und Donnerstag heiter bis wolkig und trocken, 19 bis 23 Grad. A4 Chemnitz Richtung Dresden zwischen Siebenlehn und Dreieck-Nossen. Defekter LKW auf der Standspur und Vorsicht Gegenstände auf der mittleren Spur, ein Reifenmantel. Die A4 Dresden Richtung Chemnitz zwischen Chemnitz Ost und Chemnitz Mitte 7 Kilometer Stau. Görlitz Richtung Dresden zwischen Pulsnitz und Hermsdorf 1 Kilometer Stau. Und A72 Chemnitz Richtung Zwickau zwischen Chemnitz Rottluff und Stolberg Nord 6 Kilometer stockend. Und Zwickau Richtung Chemnitz zwischen Stolberg West und Chemnitz Süd 3 Kilometer Stau. Aktuelle Blitzer, Borna B93, Gewerbegebiet Wilhelmsschacht Richtung Altenburg, in Neukieritzsch in der Bushaltestelle Richtung Borna und Lavalde in Richtung Schönbach.

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1: Auch der Abend und die Nacht weitgehend wolkenlos, es ist klar und es kühlt sich ab auf 16 bis 10 Grad. Morgen dann neben wenigen Quellwolken wieder viel Sonne und mit 22 bis 25 Grad nicht mehr so heiß. Dazu ein mäßiger mitunter böiger Wind und Donnerstag heiter bis wolkig und trocken 19 bis 23 Grad. A4 Chemnitz Richtung Dresden zwischen Siebenlehn und Dreieck-Nossen. Defekter LKW auf der Standspur und Vorsicht Gegenstände auf der mittleren Spur, ein Reifenmantel. Die A4 Dresden Richtung Chemnitz zwischen Chemnitz Ost und Chemnitz Mitte 7 Kilometer Stau. Görlitz Richtung Dresden zwischen Pulsnitz und Hermsdorf 1 Kilometer Stau. Und A72 Chemnitz Richtung Zwickau zwischen Chemnitz Rottluff und Stolberg Nord 6 Kilometer stockend. Und Zwickau Richtung Chemnitz zwischen Stolberg West und Chemnitz Süd 3 Kilometer Stau. Aktuelle Blitzer, Borna B93, Gewerbegebiet Wilhelmsschacht Richtung Altenburg, in Neukieritzsch in der Bushaltestelle Richtung Borna und Lavalde in Richtung Schönbach.

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1: Mit Nathalie Feigl. Glück auf! Nach dem Besucheransturm am Pfingstwochenende am Bahnhof Jöhstedt beginnen dort jetzt die Arbeiten für ein Großprojekt. Wie die Freie Presse schreibt, wird ab Juni ein alter Neubaublock abgerissen.
2: Das Wohnhaus wurde in den 80er Jahren mitten auf dem Gelände zwischen Bahnhof und Lokschuppen gebaut und blockiert seitdem die Gleise. Inzwischen wohnt niemand mehr in dem alten Plattenbau. Vereinsmitglieder haben das Gebäude entrümpelt. Ein Abrissunternehmen wird den Bau abtragen. Bis August soll er verschwunden sein. Im kommenden Jahr sollen dann neue Gleise verlegt werden. Ziel ist es, den Jöhstedter Bahnhof als Ausflugsziel zu beleben. Das Vorhaben kostet mehrere hunderttausend Euro, hieß es. Cindy Einhorn, Nachrichtenredaktion.
1: Bei einem Unfall in Schneeberg ist ein 90-jähriger E-Bike-Fahrer schwer verletzt worden. Der Senior wollte gestern Nachmittag von der Filzteichstraße nach links auf die Karlsbader Straße abbiegen. Dabei stieß er mit einem bevorrechtigten Motorradfahrer zusammen. Der 26-jährige Motorradfahrer wurde leicht verletzt. Der

0: Schaden beläuft sich auf 2000 Euro. Die Hans-Witten-Straße in Annaberg-Buchholz musste wegen einer Havarie an der Trinkwasserleitung gesperrt werden. Betroffen ist der Bereich Höhe der Hausnummer 53. Die Reparaturarbeiten werden voraussichtlich bis Freitag dauern. Zigaretten sind voll out? Das stimmt nicht so ganz. Jugendliche rauchen wieder mehr. Das hat das Statistische Bundesamt mitgeteilt. Laut dem Bundesdrogenbeauftragten Streeck liegt das auch daran, dass neue Tabakprodukte, etwa Vapes, wie Süßigkeiten daherkommen. Laut einem Spiegelbericht wollen die USA die NATO militärisch deutlich weniger stark unterstützen. Das habe ein Vertreter des Verteidigungsministeriums vergangene Woche in Brüssel angekündigt. Die Zahl der schweren Bomber soll demnach halbiert werden. Bei den Kampfjets gibt's ein Minus von einem Drittel und U-Boote stellt Amerika der NATO wohl gar keine mehr zur Verfügung. Bei Erzgebirge Aue gibt es den nächsten Neuzugang für die kommende Saison. Christoph Pauling kommt vom ZFC Meuselwitz zu den Veilchen. Der 25-Jährige zählt zu den schnellsten Spielern der Regionalliga und soll mit seiner Dynamik das Offensivspiel beleben. Für Defensivspieler Erik Majetschak ist dagegen nach 7 Jahren die Zeit beim FCE vorbei.
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2: Auch der Abend und die Nacht weitgehend wolkenlos, es ist klar und es kühlt sich ab auf 16 bis 10 Grad. Morgen dann neben wenigen Quellwolken wieder viel Sonne und mit 22 bis 25 Grad nicht mehr so heiß. Dazu ein mäßiger mitunter böiger Wind und Donnerstag heiter bis wolkig und trocken, 19 bis 23 Grad. A4 Chemnitz Richtung Dresden, Höhe Wilsdruff, Reifenteile auf der Fahrbahn und ein liegen gebliebenes Fahrzeug auf der Standspur. Dresden Richtung Chemnitz, zwischen Chemnitz Ost und Chemnitz Mitte 4 Kilometer Stau. A72 Chemnitz Richtung Zwickau, zwischen Chemnitz Süd und Stolberg Nord 1 Kilometer stockend. Und Zwickau Richtung Chemnitz, Höhe Hartenstein, verlorene Ladung, hier liegen mehrere Plasteteile. Es blitzt in Neukieritzsch in der Bushaltestelle Richtung Greutsch, Lavalde Richtung Schönbach und Chemnitz, die Markersdorfer Straße Richtung Stolberger Straße.

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1: Auch der Abend und die Nacht weitgehend wolkenlos, es ist klar und es kühlt sich ab auf 16 bis 10 Grad. Morgen dann neben wenigen Quellwolken wieder viel Sonne und mit 22 bis 25 Grad nicht mehr so heiß. Dazu ein mäßiger mitunter böiger Wind und Donnerstag heiter bis wolkig und trocken 19 bis 23 Grad. A4 Chemnitz Richtung Dresden, Höhe Wilsdruff, Reifenteile auf der Fahrbahn und ein liegen gebliebenes Fahrzeug auf der Standspur. Dresden Richtung Chemnitz, zwischen Chemnitz Ost und Chemnitz Mitte 4 Kilometer Stau. A72 Chemnitz Richtung Zwickau, zwischen Chemnitz Süd und Stolberg Nord 1 Kilometer stockend. Und Zwickau Richtung Chemnitz, Höhe Hartenstein, verlorene Ladung, hier liegen mehrere Plasteteile. Es blitzt in Neukieritzsch in der Bushaltestelle Richtung Greutsch.

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0: mit Nathalie Feigl. Glück auf! Eine Vermisstensuche in Aue hat ein glückliches Ende genommen. Ein 85-Jähriger, der am Sonntagmorgen aus einer Pflegeeinrichtung in der Professor Dr. Diekmann-Straße verschwand, ist wieder da. Fährtensuchhunde spürten den Rentner gestern Nachmittag an einer Sportanlage auf. Er hatte die ganze Nacht im Freien verbracht. Die Polizei hatte zuvor mit großem Aufwand gesucht. Der Mann wurde nach seinem Auffinden zur medizinischen Versorgung ins Krankenhaus gebracht. Ihm geht es den Umständen entsprechend gut. In Neustädtel sind gestern am späten Nachmittag ein Radfahrer und ein Motorradfahrer zusammengestoßen. Zu dem Zusammenstoß war es noch aus ungeklärter Ursache im Bereich der Karlsbader Straße und der Filzteichstraße gekommen. Beide Verkehrsteilnehmer wurden verletzt ins Krankenhaus gebracht. Während der Rettungs- und Ermittlungsarbeiten blieb die Karlsbader Straße gesperrt. Immer mehr Menschen im Freistaat sterben an Hautkrebs. Trotzdem will die Bundesregierung im Rahmen der Gesundheitsreform die kostenlose Vorsorge auf den Prüfstand stellen. In Sachsen werden deshalb kritische Stimmen lauter. Frank Selig berichtet.
1: In den letzten 10 Jahren sind im Freistaat über 2200 Menschen an der tückischen Krankheit gestorben. Das hat eine Anfrage der Linken im Landtag ergeben. Fraktionschefin Susanne Schaper bezeichnete deshalb drohende Kürzungen als verantwortungslos. Die frühere Krankenschwester betonte, dass Prävention die bessere und kostengünstigere Variante sei, denn damit könnte man die Sterblichkeit vielleicht sogar auf Null senken. Eine Petition gegen die Pläne der Bundesregierung haben bereits knapp 600.000 Menschen unterzeichnet.
0: Für eine bessere Bildung der Kinder in Deutschland wünschen sich 9 von 10 Erwachsenen mehr Personal in Schulen und Kitas. Ein weiterer Wunsch sind bundesweit einheitliche Lehrstandards, heißt es im Kinderreport des Deutschen Kinderhilfswerks. Die deutsche Eishockeynationalmannschaft ist nach der Vorrunde bei der WM in der Schweiz ausgeschieden. Durch den 8:1-Sieg von Lettland gegen Ungarn hat das Team von Bundestrainer Kreis keine Chance mehr auf die Viertelfinalteilnahme. Wie schon im vergangenen Jahr bei der WM in Dänemark ist für Deutschland somit bereits nach der Gruppenphase das Turnier beendet.
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3: Ein schöner sommerlicher Abend in der kommenden Nacht. Die Temperaturen so um die 15 Grad. Morgen wird es nicht ganz so heiß, maximal so 23, 24 Grad und ein paar harmlose Wolken ziehen durch. Auch am Donnerstag viel Sonne und maximal 21 Grad, bevor es am Freitag mit den Temperaturen wieder hochgeht. Schauen wir auf die Straßen heute Abend. A9 Leipzig Richtung Nürnberg. Zwischen Leipzig-West und Bad Dürrenberg. Behinderungen nach einem unfallendefektes Auto da auf der Standspur. Dann A14 Leipzig Richtung Dresden. Zwischen Grimma und Mutschen. Ein defektes Auto auf der rechten Spur in der Baustelle. S282 zwischen Steinpleis und Lichtentanne. Eine Ölspur. Und im Kreis Leipzig auf der S50 zwischen Kitscher und Stockheim. Unfall- und Vollsperrung. Und in Neudorf auf der Karlsbader Straße zwischen Anger und Straße der Freundschaft auch da Vollsperrung, da wegen eines Feuerwehreinsatzes. Geblitzt wird unter anderem in Chemnitz auf der Markusdorfer Straße Richtung Stolberger Straße, da steht der Superblitzer.
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1: Ein schöner sommerlicher Abend in der kommenden Nacht. Die Temperaturen so um die 15 Grad. Morgen wird es nicht ganz so heiß, maximal so 23, 24 Grad und ein paar harmlose Wolken ziehen durch. Auch am Donnerstag viel Sonne und maximal 21 Grad, bevor es am Freitag mit den Temperaturen wieder hochgeht. Schauen wir auf die Straßen. A4, Görlitz Richtung Dresden, Höhe Uist, hier ein liegengebliebenes Fahrzeug auf der linken Spur. Auf der A14 Halle Richtung Leipzig zwischen Rastplatz Kabelsketal West und Gröbers immer noch ein Reifen. Dann auf der A14 Leipzig Richtung Halle zwischen Kleinpösner und Leipzig Ost Reifenteile. Auf der B6 Bautzener Landstraße hier zwischen dem Grenzübergang Lang-Burkersdorf in Richtung Radeberg. Behinderungen wegen eines brennenden PKW, läuft ein Feuerwehreinsatz, da ist voll gesperrt. In Porstendorf zwischen Schenkleite und dem Ortsausgang öffnet die Bahnschranke nicht mehr. Und in Thum am Backenschlag in Höhe Kirchsteig sind Schafe auf der Straße unterwegs. Vorsicht! Geblitzt wird auf der A4 Dresden Richtung Görlitz am Dreieck Dresden Nord und auf der Markusdorfer Straße in Chemnitz Richtung Stolberger Straße steht der Superblitzer.

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1: Mit Nathalie Feigl. Schönen guten Abend. In Beierfeld hat ein E-Bike-Unfall gestern für einen Rettungshubschrauber-Einsatz gesorgt. Ein 55-Jähriger war bergab auf der Goethestraße unterwegs. Offenbar wegen eines technischen Defekts verlor er die Kontrolle über das E-Bike, fuhr durch einen Holzzaun und prallte gegen eine Hauswand. Der Mann wurde schwer verletzt und mit dem Hubschrauber in ein Krankenhaus gebracht. Nach dem Besucheransturm am Pfingstwochenende am Bahnhof Jöhstedt beginnen dort jetzt die Arbeiten für ein Großprojekt. Wie die Freie Presse online mitteilt, wird ab Juni ein alter Neubaublock abgerissen, der seit den 80er Jahren mitten auf dem Gelände steht und die Gleise blockiert. Bis August soll der Plattenbau verschwinden, damit der Verein neue Schienen und ein Museum bauen kann. Das Vorhaben kostet mehrere hunderttausend Euro, heißt es. Sachsens Landwirte klagen immer mehr über den Mangel an Fachkräften. Laut der Landesarbeitsagentur nehme vor allem die Zahl der deutschen Beschäftigten immer mehr ab. Agentursprecherin Katharina Schröder.
2: Im gleichen Zeitraum, also von 2015 bis 2025, ist auch die Zahl der ausländischen Beschäftigten in der Landwirtschaft gestiegen, nämlich um 113%. Und das zeigt eben, dass der Beschäftigungsrückgang allgemein in der Landwirtschaft, dass dem nur durch ausländische Arbeitskräfte entgegengewirkt werden kann.
0: Und jetzt weitere Nachrichten aus Deutschland und der Welt.
3: Ich bin Helen Martin. Der gesetzlichen Pflegeversicherung droht ein Milliardendefizit. Die Bundesregierung arbeitet an einer Reform. Nun ist eine weitere Erhöhung des Beitragssatzes für Kinderlose um 0,1 Prozentpunkte im Gespräch. Ursula Winkler berichtet.
4: Kinderlose Versicherte ab 23 Jahren müssten dann einen Pflegebeitragssatz von 4,3% zahlen. Für versicherte Mütter und Väter würden die Sätze gleich bleiben, also bei 3,6% bei einem Kind und entsprechend kleineren Beiträgen bei mehr Kindern. Gesundheitsministerin Wagen wollte die Pläne nicht bestätigen, sondern kündigte ein Gesamtkonzept an. Das wünscht sich auch der Koalitionspartner SPD.
3: In Sachen Chancengleichheit in der Bildung schneidet Deutschland häufig schlecht ab. Damit sich das ändert, wünschen sich 9 von 10 Erwachsenen mehr Personal in Schulen und Kitas und bundesweit einheitliche Lernstandards. Das zeigt der aktuelle Kinderreport des Deutschen Kinderhilfswerks. Auch Kinder und Jugendliche wurden befragt. Sie wünschen sich vor allem kostenlose Kitas und Schulen. Deutschland schwitzt, aber auch in anderen europäischen Ländern zeigt das Thermometer für Mai ungewöhnlich heiße Temperaturen an. In Frankreich zum Beispiel sind durch die Hitze bereits 7 Menschen ums Leben gekommen. Dort waren gestern die höchsten Temperaturen in einem Mai seit Beginn der Wetteraufzeichnung.

0: Rechnungen gemessen worden. Auch Großbritannien meldet Temperaturrekorde. Schafft es die Spielvereinigung Greuther Fürth in der zweiten Fußball-Bundesliga zu bleiben? Das entscheidet sich heute Abend, dann steht das Relegationsrückspiel gegen Rot-Weiß Essen an. Der Drittligist hat durch das 1:0 im Hinspiel eine bessere Ausgangslage als das Kleeblatt. Anpfiff in Fürth ist um 20.30 Uhr. Und zum Tennis, da ist Laura Siegemund in der ersten Runde der French Open ausgeschieden.
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2: Die kommende Nacht recht warm bei Temperaturen um die 15 Grad. Morgen wird es nicht ganz so heiß wie heute, maximal so um die 24 Grad. Ansonsten auch trocken und selten mal eine Wolke. Am Donnerstag der kühlste Tag mit so um die 20 Grad, bevor es am Freitag mit den Werten wieder bergauf geht. Schauen wir auf die Straßen auf der A14 Leipzig Richtung Halle, zwischen Kleinpösner und Leipzig Ost immer noch Gefahr durch Reifenteile. Auf der A15 Dreieck Spreewald Richtung Breslau, zwischen Vetschau und Cottbus West Gegenstände auf der linken Spur. B6 Bautzener Landstraße, zwischen Grenzübergang Langenburgersdorf und Radeberg, hier ein brennender PKW, da die Straße derzeit wegen des Feuerwehreinsatzes gesperrt. Und in Thum am Backenschlag in Höhe Kirchsteig Gefahr durch Schafe auf der Straße. Geblitzt wird heute Abend auf der A4 Dresden Richtung Görlitz am Dreieck Dresden Nord und in Chemnitz auf der Markersdorfer Straße in Richtung Stolberger Straße steht der Superblitzer.

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1: Die kommende Nacht recht warm bei Temperaturen um die 15 Grad. Morgen wird es nicht ganz so heiß wie heute, maximal so um die 24 Grad. Ansonsten auch trocken und selten mal eine Wolke. Am Donnerstag der kühlste Tag mit so um die 20 Grad, bevor es am Freitag mit den Werten wieder bergauf geht. Schauen wir auf die Straßen A4 Erfurt Richtung Chemnitz in der Auffahrt Gera-Leumnitz Gegenstände. Vorsicht! A9 Berlin Richtung Leipzig zwischen Coswig und Vockerode, hier Reifenteile auf der mittleren Spur. Auf der A14 Halle Richtung Leipzig zwischen Gröbers und dem Schkeuditzer Kreuz ein liegengebliebenes Fahrzeug. Außerdem in Dresden-Innsbrucker Straße zwischen Ortseingang und Südhöhe ein liegengebliebenes Fahrzeug. Dann gab es zwischen Radefeld und dem Abzweig nach Wolteritz einen Unfall, da ist voll gesperrt. Und in Porstendorf zwischen Schenkleite und Ortsausgang öffnet die Bahnschranke nicht. Geblitzt wird noch auf der A4 Dresden Richtung Görlitz am Dreieck Dresden Nord und in Chemnitz auf der Markersdorfer Straße Richtung Stolberger Straße steht der Superblitzer. Außerdem

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1: Mit Nathalie Feigl. Schönen guten Abend. Eine Vermisstensuche in Aue hat ein glückliches Ende genommen. Ein 85-Jähriger, der am Sonntagmorgen aus einer Pflegeeinrichtung in der Professor Dr. Diekmann-Straße verschwand, ist wieder da. Fährtensuchhunde spürten den Rentner gestern Nachmittag an einer Sportanlage auf. Er hatte die ganze Nacht im Freien verbracht. Die Polizei hatte zuvor mit großem Aufwand gesucht. Der Mann wurde nach seinem Auffinden zur medizinischen Versorgung ins Krankenhaus gebracht. Ihm geht es den Umständen entsprechend gut. In Pockau-Lengefeld ist der jahrelange Streit um den Bau von 2 Windrädern entschieden. Die Dresdner Firma Sachsenkraft hat grünes Licht für den Baubeginn gegeben, schreibt die Freie Presse.

0: Sandra Petzold berichtet.
1: Die ersten Planungen für die beiden fast 230 Meter hohen Windräder hatte es schon 2017 gegeben. Ein Rechtsstreit mit der Kommune blockierte das Projekt aber über Jahre. Nach Angaben von Sachsenkraft sollen der Wegebau im Juli oder August starten und die Anlagen spätestens Ende 2027 ans Netz gehen. Sie werden künftig 24 Millionen Kilowattstunden Strom pro Jahr erzeugen, was einem Bedarf von etwa 6.000 Haushalten entspricht.
0: Bei Erzgebirge Aue gibt es den nächsten Neuzugang für die kommende Saison. Christoph Pauling kommt vom ZFC Meuselwitz zu den Veilchen. Der 25-Jährige zählt zu den schnellsten Spielern der Regionalliga und soll mit seiner Dynamik das Offensivspiel beleben.
2: Und jetzt weitere Nachrichten aus Deutschland und der Welt.
3: Ich bin Helen Martin. Halb so viele Grundschüler mit mangelnden Mathekenntnissen, mehr Jugendliche mit Spitzenleistungen und nur noch halb so viele Schulabbrecher wie heute. Bundesbildungsministerin Prien will das deutsche Bildungssystem mit messbaren Zielen verbessern. Anlass ist der neue Kinderreport des Deutschen Kinderhilfswerks. Laut der Umfrage wünschen sich Erwachsene und Schüler Reformen und mehr Geld für Bildung. Niedersachsen will erreichen, dass Femizide strafrechtlich auch als Mord geahndet werden. Das Land will einen entsprechenden Antrag in den Bundesrat einbringen. Niedersachsens Justizministerin Wahlmann kritisiert, dass Gerichte das gezielte Töten von Frauen bisher oft nicht als Mord werten würden. Laut dem BKA ist fast jeden Tag eine Frau in Deutschland von einem versuchten oder vollendeten Femizid betroffen. Nicht nur bei uns ist es ungewöhnlich heiß für Mai, sondern zum Beispiel auch in Großbritannien. In einem Vorort von London ist die Temperatur letzte Nacht nicht unter 21,3 Grad Celsius gefallen. Rekord. Philipp Detlefs in London. Wie gehen die Briten denn mit der Hitze um?
4: Na, in den letzten Tagen kam das vielen Menschen hier in Großbritannien ganz gelegen, denn es gab ja ein langes Spring Bank Holiday Wochenende und das haben tausende Menschen genutzt, um Ausflüge zu machen, zum Beispiel an die Küste. Am Ärmelkanal, in Bournemouth oder in Brighton waren die Strände deshalb voll. Und hier in London waren die Parks nicht so gut besucht wie sonst bei Sonnenwetter, denn vielen Menschen war es einfach viel zu heiß.
3: Tennisspieler Jan-Lennard Struff hat bei den French Open für eine Überraschung gesorgt. Der 36-Jährige hat den Weltranglisten-10. Alexander Bublik in 4 Sätzen besiegt und steht in der 2. Runde. Laura Siegemund ist dagegen in der 1. Runde ausgeschieden. Sie hat gegen die frühere Weltranglisten-1. Naomi Osaka verloren.
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5: Die kommende Nacht recht warm bei Temperaturen um die 15 Grad. Morgen wird es nicht ganz so heiß wie heute, maximal so um die 24 Grad. Ansonsten auch trocken und selten mal eine Wolke. Am Donnerstag der kühlste Tag mit so um die 20 Grad, bevor es am Freitag mit den Werten wieder bergauf geht. Kurz noch der Blick auf die Straßen. A14 Halle Richtung Leipzig, zwischen Gröbers und Schkeuditzer Kreuz ein defektes Auto. In Dresden auf der Innsbrucker Straße zwischen Ortseingang auf der B170 und Südhöhe auch da ein defektes Auto. Und im Kreis Nordsachsen zwischen Radefeld und dem Abzweig nach Wolteritz Vollsperrung wegen eines Unfalls. Die Blitzer heute Abend auf der A4 Dresden Richtung Görlitz am Dreieck Dresden Nord. Dann in Chemnitz auf der Markersdorfer Straße Richtung Stolberger Straße steht der Superblitzer und es blitzt in Ebersbrunn Richtung Büttelsgrün.

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1: Die kommende Nacht recht warm bei Temperaturen um die 15 Grad. Morgen wird es nicht ganz so heiß wie heute, maximal so um die 24 Grad. Ansonsten auch trocken und selten mal eine Wolke. Am Donnerstag der kühlste Tag mit so um die 20 Grad, bevor es am Freitag mit den Werten wieder bergauf geht. Kurz noch der Blick auf die Straßen. A14 Halle Richtung Leipzig, zwischen Gröbers und Schkeuditzer Kreuz ein defektes Auto. In Dresden auf der Innsbrucker Straße zwischen Ortseingang auf der B170 und Südhöhe auch da ein defektes Auto. Und im Kreis Nordsachsen zwischen Radefeld und dem Abzweig nach Wolteritz Vollsperrung wegen eines Unfalls. Die Blitzer heute Abend auf der A4 Dresden Richtung Görlitz am Dreieck Dresden Nord. Dann in Chemnitz auf der Markersdorfer Straße Richtung Stolberger Straße steht der Superblitzer und es blitzt in Ebersbrunn Richtung Hüttelsgrün.
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1: Mit Nathalie Feigl. Schönen guten Abend. In Bayerfeld hat ein E-Bike-Unfall gestern für einen Rettungshubschrauber-Einsatz gesorgt. Ein 55-Jähriger war bergab auf der Goethestraße unterwegs. Offenbar wegen eines technischen Defekts verlor er die Kontrolle über das E-Bike, fuhr durch einen Holzzaun und prallte gegen eine Hauswand. Der Mann wurde schwer verletzt und mit dem Hubschrauber in ein Krankenhaus gebracht. Nach dem Besucheransturm am Pfingstwochenende am Bahnhof Jöhstedt beginnen dort jetzt die Arbeiten für ein Großprojekt. Wie die Freie Presse online mitteilt, wird ab Juni ein alter Neubaublock abgerissen, der seit den 80er Jahren mitten auf dem Gelände steht und die Gleise blockiert. Bis August soll der Plattenbau verschwinden, damit der Verein neue Schienen und ein Museum bauen kann. Das Vorhaben kostet mehrere hunderttausend Euro, heißt es. Sachsens Landwirte klagen immer mehr über den Mangel an Fachkräften. Laut der Landesarbeitsagentur nehme vor allem die Zahl der deutschen Beschäftigten immer mehr ab. Agentursprecherin Katharina Schröder.
2: Im gleichen Zeitraum, also von 2015 bis 2025, ist auch die Zahl der ausländischen Beschäftigten in der Landwirtschaft gestiegen, nämlich um 113%. Und das zeigt eben, dass der Beschäftigungsrückgang allgemein in der Landwirtschaft, dass dem nur durch ausländische Arbeitskräfte entgegengewirkt werden kann.
0: Und jetzt weitere Nachrichten aus Deutschland und der Welt.
3: Ich bin Hendrik Daum. Ob Zigaretten, Tabakbeutel oder E-Zigaretten, Nikotinprodukte sind bei Jugendlichen wieder beliebter. Das hat eine Befragung des Bundesinstituts für öffentliche Gesundheit ergeben. Demnach hat fast jeder Zehnte der 12- bis 17-Jährigen letztes Jahr Nikotinprodukte konsumiert. Der Drogenbeauftragte der Bundesregierung Streeck fordert deshalb strengere Regeln, zum Beispiel für Inhaltsstoffe, Werbung oder Aromen. In Sachen Chancengerechtigkeit in der Bildung schneidet Deutschland häufig schlecht ab. Damit sich das ändert, wünschen sich 9 von 10 Erwachsenen mehr Personal in Schulen und Kitas und bundesweit einheitliche Lernstandards. Das zeigt der aktuelle Kinderreport des Deutschen Kinderhilfswerks. Auch Kinder und Jugendliche wurden befragt. Sie wünschen sich vor allem kostenlose Kitas und Schulen. Bei einem Zusammenprall zwischen einem Schulbus

0: einem Zug sind in Belgien 4 Menschen ums Leben gekommen. Mehr von Dieter Ebeling.
1: Was da genau und vor allem warum passiert ist, war zunächst noch unklar. An einem Bahnübergang in Flandern kollidierte ein Nahverkehrszug mit einem Schulbus. Die Schranken waren geschlossen, rote Warnlampen funktionierten, sagt der Bahnbetreiber. 2 Kinder im Alter von 12 und 15 Jahren starben. Auch der Busfahrer und der Begleiter der Schulkinder, allesamt Sonderschüler, überlebten nicht. 5 andere Schüler wurden schwer verletzt.
0: Schwellungen an den Beinen, Blutergüsse an den Händen. Der Gesundheitszustand von US-Präsident Trump sorgt ja immer wieder für Spekulationen. Jetzt hat er sich wieder einer Routineuntersuchung unterzogen. Alles verlief perfekt, hat der 79-Jährige danach mitgeteilt. Details hat er aber nicht genannt. Kritiker bemängeln, dass die Informationen zu Trumps Gesundheitschecks immer sehr rosig seien, es aber kaum unabhängig nachprüfbare Fakten gebe.
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3: Die kommende Nacht recht warm bei Temperaturen um die 15 Grad. Morgen wird es nicht ganz so heiß wie heute, maximal so um die 24 Grad. Ansonsten auch trocken und selten mal eine Wolke. Am Donnerstag der kühlste Tag mit so um die 20 Grad, bevor es am Freitag mit den Werten wieder bergauf geht. Kurz noch der Blick auf die Straßen. A14 Halle Richtung Leipzig. Zwischen Gröbers und Schkeuditzer Kreuz ein defektes Auto. In Dresden auf der Innsbrucker Straße zwischen Ortseingang auf der B170 und Südhöhe auch da ein defektes Auto. Und im Kreis Nordsachsen zwischen Radefeld und dem Abzweig nach Wolteritz Vollsperrung wegen eines Unfalls. Die Blitzer heute Abend auf der A4 Dresden Richtung Görlitz am Dreieck Dresden Nord. Dann in Chemnitz auf der Markersdorfer Straße Richtung Stolberger Straße steht der Superblitzer und es blitzt in Ebersbrunn Richtung Hüttelsgrün.
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1: Die kommende Nacht recht warm bei Temperaturen um die 15 Grad. Morgen wird es nicht ganz so heiß wie heute, maximal so um die 24 Grad. Ansonsten auch trocken und selten mal eine Wolke. Am Donnerstag der kühlste Tag mit so um die 20 Grad, bevor es am Freitag mit den Werten wieder bergauf geht. Kurz noch der Blick auf die Straßen. A14 Halle Richtung Leipzig. Zwischen Gröbers und Schkeuditzer Kreuz ein defektes Auto. In Dresden auf der Innsbrucker Straße zwischen Ortseingang auf der B170 und Südhöhe auch da ein defektes Auto. Und im Kreis Nordsachsen zwischen Radefeld und dem Abzweig nach Wolteritz Vollsperrung wegen eines Unfalls. Die Blitzer heute Abend auf der A4 Dresden Richtung Görlitz am Dreieck Dresden Nord. Dann in Chemnitz auf der Markersdorfer Straße Richtung Stolberger Straße steht der Superblitzer. Und es blitzt in Ebersbrunn Richtung Hüttelsgrün.
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1: Ich bin Hendrik Daum. Schwellungen an den Beinen, Blutergüsse an den Händen. Der Gesundheitszustand von US-Präsident Trump sorgt ja immer wieder für Spekulationen. Jetzt hat er sich wieder einer Routineuntersuchung unterzogen. Alles verlief perfekt, hat der 79-Jährige danach mitgeteilt. Details hat er aber nicht genannt. Kritiker bemängeln, dass die Informationen zu Trumps Gesundheitschecks immer sehr rosig seien, es aber kaum unabhängig nachprüfbare Fakten gebe. In Sachen Chancengerechtigkeit in der Bildung schneidet Deutschland ja häufig schlecht ab. Damit sich das ändert, wünschen sich 9 von 10 Erwachsenen mehr Personal in Schulen und Kitas und bundesweit einheitliche Lernstandards. Das zeigt der aktuelle Kinderreport des Deutschen Kinderhilfswerks. Auch Kinder und Jugendliche wurden befragt. Sie wünschen sich vor allem kostenlose Kitas und Schulen. Nach dem Einsturz im September 2024 will Dresden eine neue Carola-Brücke bauen. Jetzt haben die 4 beauftragten Planungsbüros ihre Entwürfe im Rathaus vorgestellt. Sie zeigen unterschiedliche Perspektiven und Gestaltungsansätze. Damit gehen die Vorbereitungen für den Ersatzneubau in die nächste Phase. Kommende Woche Freitag beschäftigt sich ein Expertengremium mit den Plänen. Danach werden die Modelle der neuen Carola-Brücke bei einer Ausstellung im Stadtforum gezeigt. Gleichzeitig startet eine umfangreiche Bürgerbeteiligung. Das Kleeblatt im Glückstaumel. Die Spielvereinigung Greuther Fürth hat in der Relegation den Klassenerhalt in der 2. Fußball-Bundesliga geschafft. Die Franken setzten sich am späten Abend im Rückspiel im eigenen Stadion mit 2:0 gegen den Drittligisten Rot-Weiß Essen durch und machten damit die 0:1 Niederlage aus dem Hinspiel wett.
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2: Die kommende Nacht recht warm bei Temperaturen um die 15 Grad. Morgen wird es nicht ganz so heiß wie heute, maximal so um die 24 Grad. Ansonsten auch trocken und selten mal eine Wolke. Am Donnerstag der kühlste Tag mit so um die 20 Grad, bevor es am Freitag mit den Werten wieder bergauf geht.
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1: Die kommende Nacht recht warm, bei Temperaturen um die 15 Grad. Morgen wird es nicht ganz so heiß wie heute, maximal so um die 24 Grad. Ansonsten auch trocken und selten mal eine Wolke. Am Donnerstag der kühlste Tag mit so um die 20 Grad, bevor es am Freitag mit den Werten wieder bergauf geht.

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1: Ich bin Hendrik Daum. Der gesetzlichen Pflegeversicherung droht ein Milliardendefizit. Die Bundesregierung arbeitet deshalb an einer Reform. Jetzt ist eine weitere Erhöhung des Beitragssatzes für Kinderlose um 0,1 Prozentpunkte im Gespräch. Ursula Winkler mit den Einzelheiten.
2: Kinderlose Versicherte ab 23 Jahren müssten dann einen Pflegebeitragssatz von 4,3% zahlen. Für versicherte Mütter und Väter würden die Sätze gleich bleiben, also bei 3,6% bei einem Kind und entsprechend kleineren Beiträgen bei mehr Kindern. Gesundheitsministerin Baken wollte die Pläne nicht bestätigen, sondern kündigte ein Gesamtkonzept an. Das wünscht sich auch der Koalitionspartner SPD.
1: Schwellungen an den Beinen und Blutergüsse an den Händen. Der Gesundheitszustand von US-Präsident Trump sorgt ja immer wieder für Spekulationen. Jetzt hat er sich erneut einer Routineuntersuchung unterzogen und alles verlief so wörtlich perfekt, hat der 79-Jährige danach mitgeteilt. Details hat er aber nicht genannt. Kritiker bemängeln, dass die Informationen zu Trumps Gesundheitschecks immer sehr rosig seien, es aber kaum unabhängig überprüfbare Fakten gebe. Nach dem Einsturz im September 2024 will Dresden eine neue Carola-Brücke bauen. Jetzt haben die vier beauftragten Planungsbüros ihre Entwürfe im Rathaus vorgestellt. Sie zeigen unterschiedliche Perspektiven und Gestaltungsansätze. Damit gehen die Vorbereitungen für den Ersatzneubau in die nächste Phase. Kommende Woche Freitag beschäftigt sich ein Expertengremium mit den Plänen. Danach werden die Modelle der neuen Carola-Brücke bei einer Ausstellung im Stadtforum gezeigt. Gleichzeitig startet eine umfangreiche Bürgerbeteiligung. Das Kleeblatt im Glückstaumel. Die Spielvereinigung Greuther Fürth hat in der Relegation den Klassenerhalt in der zweiten Fußball-Bundesliga geschafft. Die Franken setzten sich am späten Abend im Rückspiel im eigenen Stadion mit 2:0 gegen den Drittligisten Rot-Weiß Essen durch und machten damit die 0:1 Niederlage aus dem Hinspiel wett.
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3: Die Nacht recht mild mit Temperaturen um die 15 Grad. Der Mittwoch zeigt sich sonnig und trocken mit ein paar harmlosen Wolken bei um die 23 Grad. Donnerstag dann so der kühlste Tag mit um die 20 Grad, bevor es ab Freitag mit den Werten wieder bergauf geht.
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1: Ich bin Hendrik Daum. Der gesetzlichen Pflegeversicherung droht ein Milliardendefizit. Die Bundesregierung arbeitet deshalb an einer Reform. Jetzt ist eine weitere Erhöhung des Beitragssatzes für Kinderlose um 0,1 Prozentpunkte im Gespräch. Ursula Winkler mit den Einzelheiten.
2: Kinderlose Versicherte ab 23 Jahren müssten dann einen Pflegebeitragssatz von 4,3% zahlen. Für versicherte Mütter und Väter würden die Sätze gleich bleiben, also bei 3,6% bei einem Kind und entsprechend kleineren Beiträgen bei mehr Kindern. Gesundheitsministerin Wagen wollte die Pläne nicht bestätigen, sondern kündigte ein Gesamtkonzept an. Das wünscht sich auch der Koalitionspartner SPD.
1: Ob Zigaretten, Tabakbeutel oder E-Zigaretten, Nikotinprodukte sind bei Jugendlichen wieder beliebter. Das hat eine Befragung des Bundesinstituts für öffentliche Gesundheit ergeben. Demnach hat fast jeder Zehnte der 12- bis 17-Jährigen letztes Jahr Nikotinprodukte konsumiert. Der Drogenbeauftragte der Bundesregierung Streeck fordert deshalb strengere Regeln, zum Beispiel für Inhaltsstoffe, Werbung oder Aromen. Nach dem Einsturz im September 2024 will Dresden eine neue Carola-Brücke bauen. Jetzt haben die vier beauftragten Planungsbüros ihre Entwürfe im Rathaus vorgestellt. Sie zeigen unterschiedliche Perspektiven und Gestaltungsansätze. Damit gehen die Vorbereitungen für den Ersatzneubau in die nächste Phase. Kommende Woche Freitag beschäftigt sich ein Expertengremium mit den Plänen. Danach werden die Modelle der neuen Carola-Brücke bei einer Ausstellung im Stadtforum gezeigt. Gleichzeitig startet eine umfangreiche Bürgerbeteiligung. Das Kleeblatt im Glückstaumel. Die Spielvereinigung Greuther Fürth hat in der Relegation den Klassenerhalt in der zweiten Fußball-Bundesliga geschafft. Die Franken setzten sich am späten Abend im Rückspiel im eigenen Stadion mit 2:0 gegen den Drittligisten Rot-Weiß Essen durch und machten damit die 0:1 Niederlage aus dem Hinspiel wett.
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3: Die Nacht recht mild mit Temperaturen um die 15 Grad. Der Mittwoch zeigt sich sonnig und trocken mit ein paar harmlosen Wolken bei um die 23 Grad. Donnerstag dann so der kühlste Tag mit um die 20 Grad, bevor es ab Freitag mit den Werten wieder bergauf geht.

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1: Ich bin Hendrik Daum. Menschenhandel.